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ist Michael Schulte und das ist meine ganz neue Single.

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0: gucke ja gerne diesen YouTube-Kanal von der DFB, also was die halt die immer so treiben. Und da wurde ja auch Nick Woltemade und ich weiß gar nicht mehr, wer der andere Spieler war, gefragt, was sie denn jetzt so in ihrer freien Zeit gemacht haben. Da haben sie gesagt, sie haben Verstecken gespielt.
1: Ah ja, siehste.
0: In dieser Villa da zusammen.
1: Ja.

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0: nächste Gegner wäre ja Frankreich gewesen. Und so wie wir gespielt haben gegen Paraguay, hätten die Franzosen uns, und ich sag's freundlich, zermetzelt. Wir wären damit 11-0, die hätten uns aus der Sportart rausgeschossen.
1: Wirklich, ein Glück sind wir gegen Paraguay noch rausgeflogen, nicht gegen Frankreich.
0: Ich habe eine französische Freundin, die hätte mich ja ausgelacht. Die hätte gesagt, nee, wir ziehen nach Frankreich.
1: Oh Gott, oh Gott.
0: Gott sei Dank haben wir das. Haben wir das, ist Gott sei Dank.
1: Das Kapitel ist zu.
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3: Ja, und wir sind alle noch am Verkraften so ein bisschen. Kein Deutschland mehr bei der Weltmeisterschaft, aus gegen Paraguay. Und wir denken, Gott sei Dank.
4: Amen.
3: Was wir nämlich gerade verstanden haben, das erklären wir euch gleich.
4: Richtiger Fiebertraum, diese WM. Dafür gibt's jetzt auch Alex Ron mit Fever Dream auf Energy. Schönen Mittwoch.

0: Es ist Realität. Wir spielen keine Weltmeisterschaft mehr und trotzdem ist es irgendwie eine gute Sache. Guten Morgen, hier ist Energy am Morgen nämlich mit Anna und Ben für euch. Und wir haben mal drei Aspekte rausgefunden, warum es eine gute Sache ist, dass man gegen Paraguay ausgeschieden ist. Ich fange mal an. Mhm. Das war eh keine gute WM. Wer will denn in Trump USA Weltmeister werden? Dann kriegst du das von ihm irgendwie mit seinen komischen Fingern und so. Also das ist eh nicht die richtige WM gewesen.
1: Das war auch mehr so Heidi-Teil Showtime. Das hat nichts mehr mit Fußball zu tun.
0: Richtig, die
1: Nummer
0: Uhrzeiten.
1: Zwei ist natürlich... Man hat endlich mal wieder eine freie Zeit.
0: Ja.
1: Samstag 23 Uhr hätten wir ja potenziell gegen jemanden gespielt.
0: Da hast du schon Dinge abgesagt.
1: Da war ich schon verplant, habe jetzt gesagt, du, Leute, ich gehe 23 Uhr jetzt schlafen oder ich gehe feiern. Aber irgendwas mache ich, aber dann keinen Fußball gucken.
0: Und eine Sache, die Anna und mir am meisten aufgefallen ist, der nächste Gegner wäre ja Frankreich gewesen. Und so wie wir gespielt haben gegen Paraguay, hätten die Franzosen uns, und ich sage es freundlich, zermetzelt. Wir wären damit 11-0, die hätten uns aus der Sportart rausgeschossen.
1: Wirklich. Mittlerweile wäre Deutschland gar nicht mehr Deutschland.
0: Würden alle Französisch sprechen jetzt nächsten Sonntag. Gott sei Dank haben wir das verpasst.
1: Das wäre wirklich, ich sage, es wäre ein schönes 6-0 Frankreich-Deutschland geworden.
0: 11-0.
1: Mbappé hätte sich einen abgelacht. Ein Glück sind wir gegen Paraguay noch rausgeflogen. Nicht gegen Frankreich.
0: Ich habe eine französische Freundin, die hätte mich ja ausgelacht. Die hätte gesagt, nee, wir ziehen nach Frankreich.
1: Oh Gott, oh Gott.

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1: Hallo, ist da die liebe Kerstin?
2: Ja, hallo, hi.
1: Hi.
3: Kerstin, bist du gerade an einem Fallschirm oder es ist sehr windig, Kerstin?
2: Nee, im Fallschirm nicht, aber am Fenster.
3: Ah okay. Ja, okay, damit werde ich gut hören.
1: Schaffen wir trotzdem, hier sind Anna und Ben für dich. Du spielst jetzt eine Runde Stadtland Energy und das ist dein Buchstabe. Wie Uhrzeit. Ja,
3: ist das windig.
1: Uruguay, kriegen wir
3: Uruguay,
1: alles hin.
3: Schön.
1: Du hast 30 Sekunden Zeit, brauchst 5 richtige. Sollte dir mal zu einer Kategorie nichts einfallen, dann sag schnell weiter und Ben überlegt sich eine neue.
2: Okay.
3: Okay, pass auf, liebe Kerstin. Unsere Zeit geht jetzt los. Ein Haustiername mit U.
2: Weiter.
3: Ein Trennungsgrund mit U.
2: Unterschiedliche Meinungen.
3: Ja, ein Grund, nicht zu telefonieren.
2: Unzufrieden.
3: Eine Sportart mit U.
2: Weiter.
3: Ein Kosename für den Partner mit U.
2: Uschi.
3: Ein Land mit U.
2: Uganda.
3: Ja, ein Pizzabelag.
2: Weiter.
3: Eine Insel mit U.
2: Oh, weiter.
3: Eine Verabschiedung mit U.
2: Und tschüss.
1: Ja, komm. Oh. Und tschüss.
3: Ganz souverän auf die letzten Sekunden, aber mit und tschüss hast du es geschafft. Gratulation, du hast gewonnen.
2: Dankeschön, juhu.
3: Auf die letzte Sekunde hat Kerstin das geschafft, aber irgendwie auch souverän, ne?
1: Ja.
3: Mit diesem und tschüss. Also das war wirklich Weltklasse. Wenn ihr auch so gut seid und wenn ihr auch Bock habt, mit uns mal Stadtland Energy zu spielen, dann geht doch mal auf energy.de.

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2: Top-Thema ist heute früh bei uns, Jakob.
3: Ja, dass die krasse Hitze bei uns in Berlin jetzt mal durch ist. Gerade ist eher so ein bisschen Abkühlung angesagt, ist auch mal schön. Da kann man ja perfekt drüber reden. Was machen wir denn jetzt bei der nächsten Hitze? Der Spitzenkandidat der SPD hier, Steffen Krach, will ja, dass man zum Beispiel mehr Bäume oder Mini-Parks pflanzt. Andere Forscher sagen vielleicht sowas wie Sonnensegel in den Straßen spannen oder auch so Anlagen mit Sprühnebel installieren. Denn gerade die vielen Betonflächen würden ja alles am Ende noch viel wärmer machen. Dann gibt's ab heute neue Regeln fürs Online-Shopping. Wenn da was von außerhalb der EU kommt, dann will der Zoll 3 Euro haben. Gilt aber nicht pro Paket, sondern pro Warenkategorie. Damit will man auch deutlich weniger kleine Päckchen von so Billig-Shops aus China haben. Und nach unserem WM-Aus will der DFB jetzt die nächsten Tage beraten, wie es weitergehen kann. Geht ja vor allem auch um die Frage, ob unser Bundestrainer Julian Nagelsmann weitermachen darf oder eben nicht.
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4: Und jetzt wird gleich gefeiert. Gefeiert. Das Ende einer Ära, die ich nicht mal kenne,
2: ja,
4: anscheinend.
2: Das ist richtig.
4: Ein Technikdienst wird für immer eingestellt. Früher eine absolute Revolution und jetzt geht's in Rente. Ich weiß gar nicht, um was es genau geht.
2: Vor dem Alten geht's jetzt erstmal ums Neue und zwar New Religion. Am Mittwochmorgen für euch hier auf Energy. Die

0: Heute endet eine Ära und kaum einer kriegt's mit. Guten Morgen, ihr sendet ja morgen für euch mit Anna. Guten Morgen und
1: mir,
0: denn heute könnt ihr zum letzten Mal eine MMS verschicken. Dann wird der Dienst nämlich offiziell eingestellt. Erstmal gibt's Aufklärungsarbeit. Wir haben unsere jungen Energy-Praktis mal gefragt. Was glaubt ihr denn, was ist eine MMS?
2: Ich finde, das klingt wie ein Schiff. Irgendwie so ein Kreuzfahrtschiff oder so.
0: Ja, klar.
2: Es klingt entweder nach Technik oder nach einer Krankheit.
3: Ja, wahrscheinlich wird es irgendwas Technisches, würde ich sagen, sein.
4: Ich schätze mal die frühere Voicemail.
3: Eine Abkürzung vielleicht für irgendwas.
2: Musik, Moderation und Sprache.
1: Oh, clever. Musik, Moderation und Sprache.
0: Ich finde das sehr kreativ, alles falsch.
1: Ja, also, lieber Ben.
0: Du weißt es, ne?
1: Ich weiß es natürlich und klar wurde es gleich am Anfang gesagt.
0: Sehr gut.
1: MMS, ja. Da war ich nämlich auch schon mal drauf und bin damit nämlich drauf. Nach Jamaika geschippert. Das ist ein Kreuzfahrtschiff.
0: Eine MMS, du bist auf der MMS Enterprise, auf der MMS Wolkenlos, bist du quasi nach Jamaika geschippert.
1: Ja, da war noch mit meinem Ex-Freund und deren Familie war eine ganz komische Geschichte, da haben wir so eine Kreuzfahrtreise gemacht. Mexiko, Bahamas, Jamaika.
0: Also man muss sagen, ich habe nicht viel Hoffnung auf die Gen Z, aber ich finde sie sehr, sehr süß, weil das wäre eine süße Antwort. Es ist natürlich Multimedia Messaging Service. Damals haben wir so Fotos per Handy geschickt. Das waren noch Handyzeiten, wo du verschiedene Knöpfe hattest und doppeltippen musstest. Da konntest du eine SMS schicken und wenn du aber ein schönes 3-Pixel-Foto schicken wolltest, musst du eine MMS schicken.
1: Ah ja. Warte mal, nee, das war nicht MMS, ich glaube, es war die MSC.
0: Ja!
1: Mit der bin ich in See gestochen.
0: Wisst ihr was? Ihr schickt uns jetzt mal eine Abschieds-MMS, wenn ihr das auch könnt, an 03026 123 4.

0: Morgen, hier ist Energy am Morgen für euch mit Anna und Ben und natürlich auch mit neuer Musik.
1: Kommt heute von Peggy Goo und Ira Star mit Woman? Woman?
0: Woman, ja, weiß auch nicht.
1: Es ist ein sehr interessanter Songtext, Songname. Und dieser Song bringt auf jeden Fall so ein bisschen 90er Jahre House Groove Vibes rein und soll bei uns schöne Sommererinnerungen wecken.
0: Ah,
1: also,
0: okay.
1: Sie meinte, ich wollte einfach einen schönen Sommersong schaffen, der einfach auf Dauerschleife bei euch läuft. Und ich glaube, Peggy Goo, da kann man nichts falsch machen. Ich liebe deren Vibe. Und sie gibt's jetzt hier Woman of Energy.

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4: Top-Thema ist heute früh bei uns, Jakob.
5: Ja, dass die krasse Hitze ja erstmal durch ist. Aber wir müssen natürlich weiter über das Thema Hitzeschutz sprechen, denn die nächste Hitze kommt bestimmt. Und da kommen wieder so Sachen auf, wie zum Beispiel mehr Schatten und mehr Abkühlung. Wir sind ja schon eine sehr grüne Stadt, muss man sagen. Viele wollen aber noch mehr Pflanzen hier haben, auch in den Straßen. Der Planungsforscher Marco Schmidt sagt zum Beispiel beim RBB, das kühlt ja richtig gut runter.
6: Man könnte hier so temporäre Bäume oder Bäume in Kübeln pflanzen. Die muss man natürlich dann regelmäßig bewässern.
5: Ansonsten merkt man ja auch auf den Straßen immer noch was von der krassen Hitze vom Wochenende. Es werden ja immer noch Schäden repariert. Die A2 vorne nach Hannover soll ja zum Beispiel auch erst morgen Abend wieder komplett frei sein. Dann ist das mit dem Tankrabatt jetzt vorbei. Man hat schon gestern gemerkt, dass die Preise ordentlich angezogen sind. Das wird dann heute Mittag auch nochmal passieren. Denn jetzt in der Nacht durften die Preise ja noch nicht wieder hochgehen. Diese 12-Uhr-Regel beim Tanken, die bleibt ja erstmal weiterhin. Also die Preise dürfen weiter nur einmal mittags steigen. Und dann geht ja die Fußball-WM gerade weiter, ohne uns. Aber das Gerede, das geht natürlich weiter, dass wir wieder mal nicht so weit gekommen sind im Turnier. Auch Fußballlegende Philipp Lahm ist beim Kicker voll enttäuscht.
7: Wir sind eine Fußballnation, wir haben eine unglaublich starke Liga. Das kann nicht unser Anspruch sein. Und deswegen muss natürlich jeder, die Spieler, aber natürlich auch der Bundestrainer, weil er in der Verantwortung steht, absolut hinterfragt werden.
5: Ja, unser Bundestrainer Julian Nagelsmann ist wohl auch schon aus den USA abgereist, berichtet die Bild. Der DFB will dann jetzt in den nächsten Tagen entscheiden, wie es weitergeht.
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4: Und gleich spielen wir eine Runde Alt versus Jung. Es ist das beste Generationsquiz, was es jemals gab. Anna Gutenmorgen wird getestet. Ich sage nur so viel, es geht um US-amerikanische Präsidentschaftskandidaten.
9: Oh Gott, das na, da gut. Bin ich aber schon richtig gut drin. Ich habe ja hohe Erwartungen. Jetzt gibt's Callum Scott und

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1: Kurze Frage, wie bekommt man heutzutage alle Generationen gemeinsam an einen Tisch? Wie lernen sich Menschen kennen, die eigentlich nichts miteinander am Hut haben, richtig hier bei uns und durch dieses Quiz?
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3: Ganz genau. Energy am Morgens an, hier mit mir, Anna, guten Morgen und Kollege Ben.
1: Morgen.
3: Und das ist das Generationsquiz. Zwischen mir und Ben liegen 15 Jahre und wir testen, ja, was die eine Generation über die andere so weiß. Oder eben auch nicht.
1: Wer oder was war oder ist Al Gore?
3: Das klingt wie ein Drache. Al Gore.
1: Al Gore.
3: Al Gore ist ein Drache. Das war eine Serie. Und da gab es dann auch noch verschiedene Side-Character und da konnte man dann irgendwie so kleine Figürchen von sammeln. Und Al Gore war aber der krasseste Drache
1: war
3: von
1: so ein Drache.
3: Allen.
1: Albert Arnold Gore Jr. ist ein amerikanischer Politiker, Unternehmer und Umweltaktivist, deswegen ist er auch bekannt. Er war der 45. Vizepräsident der Vereinigten Staaten, als Bill Clinton Präsident der USA war, war er Vize. Er wollte auch mal selber Präsident werden, hat aber nicht geklappt, dann gegen George Bush. Und super bekannt ist er aber dafür, dass er sich sehr fürs Klima eingesetzt hat. Er hat einen Dokumentarfilm gedreht und veröffentlicht 2006.
3: Ich hatte das sogar in der Schule, da haben wir sogar über diesen Film auch gesprochen, dass das zu der Zeit sogar schon gar nicht mal so schlecht war, was er da auf jeden Fall gesagt hat.
1: Ja, auf jeden Fall hat er aufmerksam gemacht.
3: Definitiv, ne? Genau.
1: Sehr wichtige Sachen war es damals schon. Von Al Gore, er ist also kein Drache. Wie
3: Schade.
1: Ich mich so mit Gen Z-Themen auskenne, das könnt ihr im Alt vs. Jung Podcast hören. Natürlich auch gerne mitquissen, überall, wo es Podcasts gibt und bei uns in der Energy-App. Und

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3: Ich komme in meine Wohnung rein und es fühlt sich genau nach diesem Vibe hier an. Hallo, Energy am Morgens an. Hier mit mir, Anna, guten Morgen und Ben.
4: Karibikurlaub.
3: Ich habe einen neuen Tipp für euch, eine neue Errungenschaft. Ohne Werbung zu machen, geht mal in euren Drogeriemarkt des Vertrauens. Ja. Wir wissen alle, welchen ich meine.
4: Ja, ich habe zwei im Koffer, aber okay.
3: Der ohne das Ross.
4: Ah, ja.
3: Die haben eine bestimmte Eigenmarke von einem Raumduft. Ich stehe total generell auf so Raumdüfte mit so Stäbchen.
4: Ja.
3: Und die haben jetzt eine neue Sorte Sonnencreme.
4: Oh.
3: Steht bei mir im Flur und jeden Tag, wenn ich nachts auf die Toilette muss, ich denke, ich bin auf Hawaii am Strand. Wenn ich morgens um 4 Uhr irgendwie zur Dusche stolper, ich denke, ich schlürfe jetzt gleich eine Kokosnuss. Meine ganze Wohnung riecht einfach nach Strand, nach dieser Sonnencreme. Kauft euch, das ist der beste Duft für eure Wohnung, der beste Raumduft, den es gibt.
4: Das ist ein Megatipp und ich kann ihn nicht nehmen, weil garantiert, wie teuer ist der ungefähr?
3: Nee, 2,50.
4: Das ist es. Da sagt meine Freundin, ein richtiger Raumduft muss mindestens 40 Euro kosten.
3: Ach, Quatsch.
4: Ja, totaler Quatsch. Aber ich würde auch gerne den Karibik-Duft-Urlaub für 2 Euro nehmen. Aber nein.
3: Holt euch den. Ich sag, es ist Balsam Karibikurlaub für eure Seele.
4: Kauf du ihn mir mal und sag, ich habe ein Geschenk bekommen von Anna. Guten Morgen.
3: Ah, ja, okay,
4: kann ich nutzen. Danke.
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4: Gucken wir uns das Berliner Wetter an und nicht erschrecken, es ist nicht schon Herbst, aber die Temperaturen fühlen sich ein bisschen so an. Wir kriegen heute maximal 23 Grad, ganz, ganz viel Regen und ich habe mal ein bisschen in die Zukunft geguckt. Bis zum 11. Juli werden wir nicht mehr über 30 Grad haben, sondern immer um die 20 Grad. Ja, es wird eine kalte Nummer.
3: Oh Gott, ich bin ja noch auf dem Festival. Nee. Oh nee, wieder so kalt.
4: Anna.
3: Ich habe mein Pech auf den Berliner Straßen. Da müsst ihr aufpassen. Schöneberg, Wilhelm-Cabo-Straße ist in Höhe Kolonnenstraße nach einem Unfall gesperrt und die Ampeln sind auch kaputt. Oh weia.
4: Und trotzdem, also wir sind ja froh, dass diese krasse Hitze weg ist. Und lieber Jakob, in Berlin merken wir aber immer noch ein bisschen was davon.
10: Ja, zum Beispiel beim Einkaufen. Da laufen in einigen Märkten die Kühlregale nämlich immer noch nicht oder andere Geräte sind kaputt. Das war dann die Hitze. Und auf anderen unseren Straßen wird ja auch noch ganz viel repariert. Gerade da hat man ja die Hitze am Wochenende noch mal doller gespürt. Mit ganz viel Beton. Das war auch Umweltaktivist Heinrich Strößenreuther. Gar nicht, der hat in der ARD gemeint, man muss bei diesen Stadtglatzen echt vorsichtig sein.
11: Stadtglatzen sind neue, oft renovierte Plätze, wo Bäume und Grün vergessen wurden. Also wo wir nur Beton und Asphalt haben, die sich halt zu einer Bratpfanne entwickeln.
10: Ja, zum Beispiel beim neu gemachten Gendarmenmarkt in Mitte. Da hat man ja einfach mal am Wochenende direkt auf dem Beton über 56 Grad gemessen. Da wäre die Idee, vielleicht mal ein paar Bäume hinpacken.
4: Stadtglatzen, jetzt schon Wort des Tages.
10: Dann gibt's ab heute neue Regeln fürs Online-Shopping, gerade für so Billigshops aus Asien. Wenn da was von außerhalb der EU kommt, dann will der Zoll jetzt jetzt 3 Euro haben. Geht aber nicht pro Paket, sondern pro Warenkategorie. Also, wenn ihr so eine Kombi bestellt wie T-Shirt, Powerbank und Kabelbinder, müsst ihr dann direkt mal 9 Euro extra bezahlen. Und nach unserem Aus bei der Fußball-WM will man beim DFB die nächsten Tage alles ganz genau besprechen. Da wird ja dann auch geklärt, ob es für unseren Bundestrainer Julian Nagelsmann weitergehen kann oder nicht. Fußballlegende Lothar Matthäus hat aber schon bei Bild gesagt, naja, Jürgen Klopp wäre als Trainer eine Option.
12: Ich weiß nicht, ob der DFB mit Jürgen Klopp schon gesprochen hat, was vielleicht in Zukunft bei ihm möglich wäre. Aber natürlich ist es auf jeden Fall Kandidat Nummer 1, wenn Julian Nagelsmann diesen Posten nicht mehr ausfüllen darf.
10: Ja, zum Thema Klopp muss man aber sagen, er hat ja im Moment noch einen gut laufenden Job bei Red Bull.
3: Ja, Red Bull, die können uns hier schön sponsern. Der macht mal schön irgendwie als Trainer. Der geiert da doch auch schon drauf.
4: Es ist das schlecht gehütetste Geheimnis der Fußballwelt, dass der spätestens ab September neuer Nationaltrainer wird. Das ist doch klar.
3: Der hat sich schon verplappert, grinst dann der Müller so, hahaha, noch
4: nicht. Der Müller wird Co. und dann ist alles gut.
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3: Diese Aktivität macht euch einfach richtig happy. Was ihr pro Stunde 5 Minuten machen solltet, das hört ihr hier noch vor 7 in der Show.
4: Und wir starten alle zusammen jetzt in den Juli. Was sich ändert und wo ihr sparen könnt, das besprechen wir alles nach Ligelle und David Guetta. Jetzt erstmal Tiffany Harris mit Vertigo.

0: allerschönsten 1. Juli wünschen wir euch. Hallo. Hier bei Energy am Morgen mit Anna und Ben. Es ist unglaublich, das halbe Jahr ist schon wieder rum. Jetzt sind wir offiziell also im Juli. Und Jakob, bei einer Sache müssen wir heute direkt Ciao sagen.
1: Ja, und zwar beim Tankrabatt. Wenn heute 12 Uhr mittags die Preise an der Tanke wieder nach oben gehen dürfen, dann wird es wahrscheinlich ein krasser Sprung werden. Denn jetzt kommen ja wieder diese bis zu 17 Cent den Liter dazu. Ansonsten gibt es ab heute auch das Bürgergeld nicht mehr. Das heißt jetzt Grundsicherung und da gibt es noch mehr strengere Regeln. Dann müssen alle Läden, die so Vapes oder E-Zigaretten verkaufen, die auch wieder zurücknehmen, damit die nicht mehr im normalen Müll landen. Ah, okay. Ist auch gefährlich. Und Fliegen wird ein Tick billiger, denn da geht es mit der Steuer ein Tick nach unten. Bis zu 11,40 Euro pro Flug kommt dann halt auf die Strecke drauf an.
2: Ey, okay, und an was müssen wir sonst noch so denken?
1: Na, auf jeden Fall jetzt noch schön Begriffe fürs Jugendwort des Jahres einreichen. Ja. Das geht noch gut 2 Wochen. Dann hat sich die Fußball-WM für uns ja leider erledigt. Das Finale, das könnte aber trotzdem spannend sein. Das ist dann nur ein paar Tage später, an einem Sonntag. Das ist der 19. Juli. Und dann dran denken, bis Ende des Monats noch Steuererklärung abgeben. Hm. Da gibt es ja wieder im Schnitt bis zu 1.000 Euro wieder, wird gesagt.
0: Funktioniert bei mir nie. Ich muss immer irgendwie 40 Euro ans Amt zurückzahlen. Macht überhaupt keinen Sinn. Ja, ich habe noch nie Geld bekommen von der Steuererklärung.
2: Letztes Mal 47 Euro irgendwas.
0: Da ist mein Geld hingegangen. Danke, Jakob. Wir hören uns wieder im Energy Update um 7. Jetzt erstmal Milo und My Lucky Day.

0: 6.46 Uhr haben wir es ganz genau in der Hauptstadt. Guten Morgen, Berlin. Und wir haben jetzt einen absoluten Energy-Hit für euch. Ich sag nur Shakira, ich sag nur Pitbull und Rabiosa.
1: Boah, aus dem Jahr 2010. Aber warte, bevor wir da reinstarten, ich habe letztens ein so lustiges Video gesehen von Shakira. Man kennt ja diesen Song Hipster und Lie.
0: Natürlich.
1: Und sie wurde jetzt, spaßeshalber, an einen Lügendetektor mit ihrer Hüfte angeschlossen.
0: Nein, das ist nicht passiert.
1: Und musste dann tanzen, und um zu gucken, ob ihre Hüfte denn wirklich nicht lügt.
0: Und?
1: Ich glaube, sie hat nicht gelogen.
0: Ah, siehst du, Shakira ist ehrlich, ist jetzt auf Energy.

0: Schön, dass ihr dabei seid. Energy morgens an. Klar, hier mit mir Anna. Guten Morgen und Ben.
1: Morgen.
0: Und wir haben gute Nachrichten für euren Mittwochmorgen. Eine neue Studie zeigt, 5 Minuten gehen pro Stunde macht schon glücklich.
1: Oh.
0: Gerade Menschen im Bürojob sitzen ja bis zu 12 Stunden am Tag.
1: Mhm.
0: Und 5 Minuten gehen pro Stunde steigert das schon die Produktivität, macht wach und wir sind auch einfach ein bisschen besser gelaunt.
1: Kein Wunder, ich will keine Namen nennen, aber hier bei Energy laufen manche Kollegen den Flur auf und ab den ganzen Tag. Da ist die Laune scheinbar sehr, sehr gut.
0: Ja,
1: einfach.
0: Die gehen oft mal nochmal zur Kaffeemaschine.
1: Kaffee, waren sie schon beim Kaffee?
0: Auf dem Balkon.
1: Toilette muss auch nochmal gegangen werden.
0: Ja, Toilettengang wichtig.
1: Also die sind dann glücklich, die sind gut gelaunt und die sind dann scheinbar auch produktiver. Die machen alles richtig.
0: Ja, ja.
1: Wir machen weiter mit Kygo, Khalid und Griffin und Save My Love.

0: schweren Zeiten schaut die Nation nach ganz oben und denkt sich, wir brauchen Hilfe, wir brauchen Trost von unserem Häuptling. Guten Morgen, hier ist Energy am Morgen mit Anna und Ben. Es ist immer noch nicht einfach zu verkraften für die Fußballnation Deutschland, dass wir raus sind gegen Paraguay, verloren bei der Weltmeisterschaft. Ja. Und jetzt hat sich jemand gemeldet, von dem brauchen wir wichtige, starke Worte. Und zwar unser Kanzler
1: Friedrich Merz.
0: Was hat er geschrieben, Anna?
1: Auf Instagram hat er erstmal zwei Bilder gepostet von unserer Nationalmannschaft.
0: Schön.
1: Und da schrieb er drunter: Auch wenn das Ausscheiden schmerzt, was für ein Spiel. Dann hat er das @DFB-Team markiert.
0: Schön.
1: Mit eurem Einsatz und Teamgeist bei dieser WM habt ihr unser Land begeistert. Wir sind stolz auf euch. Und
0: das war sein Text?
1: Ja, und da muss ich halt wirklich sagen, also an Friedrich Merz oder auch sein Social-Media-Team, was ist das denn?
0: Nein, das ist ja eher...
1: Also man kann ja Anerkennung auf jeden Fall fürs deutsche Team haben. Cool, dass wir es in die WM geschafft haben.
0: Richtig.
1: Dass es jetzt so doof gelaufen ist, ist ja auch voll in Ordnung.
0: Klar.
1: Aber dann halt lieber irgendwie was schreiben für Dankbarkeit anstatt Begeisterung und Stolz.
0: Ja, das ist ja Weltklasse.
1: Ich glaube, keiner ist gerade stolz.
0: Nein, ich weiß, was Friedrich Merz entdeckt hat für sich. Ragebait. Ich glaube, der will uns alle ärgern.
1: Pass auf, zwei Beispiele mitgebracht, was die Leute unter diesem Beitrag drunter kommentieren.
0: Ja.
1: Wie immer verlässlich und präzise an der Stimmung im Land vorbei.
0: Oh nein.
1: Merz kennt sich im Fußball so viel aus wie im Regieren. Also ich war ja nur so semi-begeistert, aber was weiß ich schon.
0: Ah.
1: Ein DFB-Team passend zum Bundeskanzler.
0: Hey, oh.
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0: Das Berliner Wetter schreit quasi fast schon wieder Übergangsjacke. Wir kriegen 23 Grad heute maximal und der Regen, der ist halt auch sowas von garantiert. Die nächsten Tage sehen ähnlich aus. Es gibt nur einen Ausreißer, ansonsten bleibt es etwas kühler im Juli.
1: Auf den Berliner Straßen sieht es ganz gut aus. Da habe ich nur eine Meldung. Schöneberg-Wilhelm-Cabo-Straße. Da in Höhe Kolonnstraße hat es geknallt, gab einen Unfall und die Ampeln sind kaputt. Kommt doch nicht lang.
0: Und ja, bei uns in Berlin ist jetzt erstmal, wie gesagt, Abkühlung angesagt.
8: Ja.
0: Aber die nächste Hitze, die kommt bestimmt.
8: Und es wird ja auch die nächsten Jahre immer mal wieder mehr zum Thema. Deswegen ist die Frage, was machen wir da eigentlich? Es gibt schon Ideen, dass wir mehr Bäume brauchen, klar. Man könnte auch in den Straßen so Sonnensegel aufhängen, wird gesagt, oder so Anlagen mit Sprühnebel aufbauen. Problem ist nur, das kostet ja alles Kohle. Könnte der Bund einfach ein bisschen was regeln, würde man denken. Unser Bundesumweltminister Carsten Schneider sagt in der ARD aber, nö.
9: Die Aufgabe dafür liegt bei Ländern und Kommunen. Ich kann zum Beispiel gar keine Finanzierung zur Verfügung stellen, weil es mir per Grundgesetz verboten ist.
8: Ja, schade. Er meint, es gibt ja aber noch das Sondervermögen. Das gilt ja dann auch zum Beispiel für uns in Berlin. Und darüber könnte man ja dann vor Ort Hitzeschutz bezahlen. Dann gibt es ja seit dem letzten Jahr neue Regeln für die Grundsteuer. Und das heißt, gerade so Clubs oder auch die Freibäder mussten zuletzt extrem viel mehr Geld bezahlen. Das wollen wir bei uns in Berlin jetzt ändern. Denn gerade sowas wie Kultur- oder Freizeitsachen sollen ja nicht extra dafür bestraft werden, dass sie da sind. Geht aber nur über den Bundesrat. Und da ist eben schon die Sorge, dass das am Ende viel zu lange dauern könnte. Für einige Einrichtungen ist es dann vielleicht auch schon zu spät.
0: Mm.
8: Und nach unserem WM-Aus wird jetzt natürlich wieder ganz viel drüber geredet. Wie können wir denn mal wieder besser werden? Der Sportforscher Leo Jonathan Tessmann sagt beim RBB, wir brauchen einfach wieder eine viel bessere Jugendarbeit.
10: Unser Credo ist immer, so früh wie möglich, so viele wie möglich, so lang wie möglich und so gut wie möglich ausbilden. Und das tun wir nicht. Wir fangen zwar durchaus früh an, aber das ist dann eigentlich auch das Einzige, was wir tun.
8: Ja, und das würde eben dann dazu führen, dass wir, wie wir es ja gesehen haben bei der WM, eine gerade mal so gute, okaye Nationalmannschaft zusammenbekommen haben. Andere Länder haben gefühlt zwei oder drei Nationalmannschaften.
0: Die Franzosen zum Beispiel. Also ich habe ein Talent, das ich abgeben könnte an den DFB-Elf. 24 ist ein Flügelflitzer, 1,20 groß, heißt Guten Morgen mit Nachnamen, ist auch ein guter Trikotverkauf. Also das könnten wir von Energy anbieten.
1: Beim Fußball?
0: Ja, ja, da musst du dann mal, da musst du mal los.
1: Oh nee, dann lieber Spielerfrau. Ein bisschen entspannter. Sorry.
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1: Ja, und die Fußball-WM ist ja für Deutschland gelaufen. Wem drückt ihr denn jetzt eigentlich die Daumen? Also für wen ist man denn jetzt? Inspiration gibt's vor 7:30.
0: Und Energy-Star Harry Styles macht einen Wahl nach und wäre dabei fast gestorben. Was unsere Kollegin live erlebt hat, das alles nach Purple Disco Machine, jetzt Alex Warren mit Fever Dream.

0: Bitte macht das nicht zu Hause nach. Guten Morgen, hier ist Energy am Morgen für euch mit Anna. Guten Morgen, mir Ben.
1: Hi.
0: Kollegin Valentina war in London. Du hast Energy Star Harry Styles live gesehen und dann gab es einen großen Schocker.
1: Harry wäre fast gestorben. Oh. Valentina, was war da los?
2: Ich weiß nicht warum, aber es hat zur Tradition, dass am Schluss von seinem Konzert nimmt er immer einen Schluck Wasser und spuckt es in die Luft wie so ein Wal.
0: Nee, klar, ja.
2: Und das hat er diesmal eben auch wieder gemacht und dann rennt er auf einmal wieder zurück, um noch einen Schluck Wasser zu nehmen. Und ich war so, okay, irgendwie weird. Jedenfalls hat er das noch in letzter Sekunde in die Luft gespuckt und auf einmal ist er am Boden zusammengebrochen. Also, passiert das gerade wirklich? Verlieren wir ihn gerade? Also, einen kompletten Hustenanfall bekommen. Alle applaudieren und ich war so, ich weiß nicht, ob wir applaudieren sollten. Da dachte ich wirklich, okay, jetzt ist vorbei mit ihm, aber es geht ihm gut. Er ist wieder auf der Bühne und performt, aber kurzer Schockmoment, aber sonst wirklich.
0: Meine Güte, knappe Nummer.
1: Das ist ein blöder Tod gewesen.
0: Stell dir das vor. Und da lohnt es sich tatsächlich, erste Hilfe zu machen, weil hättest Harry Styles Leben retten können.
1: Ja, auf den Mund küssen.
0: Harry, ich hab dich, Harry.
1: Jetzt für euch im Radio, Harry Styles, American Girls, Atmend of Energy.

0: Guten Morgen, Berlin. Wir schauen mal gemeinsam auf den Tacho und er sagt, es ist 7.16 Uhr.
1: Und wir haben natürlich immer die besten neuen Hits für euch am Start. Jetzt Energy Star Olivia Rodrigo mit Drop Dead.
0: Ganz genau. Und da geht's um das Gefühl, frisch verliebt zu sein, Schmetterlinge im Bauch, Nervosität, Unsicherheit. Und da sagt sie, ja, und das ist die Liebe. Und da würde ich sagen, Veto. Hat mir nämlich in der Therapie mal jemand verraten, dass eigentlich das genau gar nicht gut ist für unser Nervensystem. Oh. Sondern wenn ihr so diese Schmetterlinge habt, dann ist das einfach, weil das Nervensystem nicht beruhigt ist. Sondern eigentlich ist die richtige Person die, wo man einfach ruhig ist und wo einfach Sicherheit da ist. Und auch wenn es sich erstmal langweilig anfühlt, das ist eigentlich die richtige Person, wo man dann runterfahren kann.
2: Dann müsste ich ja eigentlich mit Jakob zusammen sein, unserem Kollegen. Ja. Da fühle ich mich ruhig und sicher und geborgen.
0: Ja, dann küsst euch doch.
2: Ich werde ihn jetzt auf den Mund küssen gehen. Der bekommt Olivia Rodrigo hier mit Drop Dead.
1: Jakob!

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1: Das spielen wir heute Morgen mit der lieben Peggy. Guten Morgen.
2: Einen schönen guten Morgen.
1: Grüß dich, hier sind Anna und Ben für dich. Wir spielen Stadtland Energy. Dazu braucht man einen Buchstaben, der kommt hier.
3: P. P, mein Gott, wie Peggy, hä? Es passt doch perfekt.
1: Wie Peggy oder Paraguay oder alte Wunden auf so weiter. Gut, das ist der Buchstabe. Du hast 30 Sekunden, liebe Peggy. Brauchst 5 richtige Antworten mit dem Buchstaben P in den verschiedenen Kategorien. Gibt's mal eine, wo dir nichts einfällt, das ist auch kein Problem. Dann sagst du einfach weiter und du kriegst von Anna Guten Morgen eine neue Kategorie. Bist du bereit?
2: Okay.
1: Peggy bereit, Anna bereit. Wir legen los.
3: Ein Studiengang mit P.
2: Philosophie.
3: Kaufst du in der Apotheke?
2: Pillen.
1: Ja.
3: Ein Erfrischungsgetränk mit P.
2: Weiter.
3: Ein Land bei der WM.
2: Paraguay.
3: Ein Buchtitel. Oh.
2: Peter Pan.
3: Ja. Und ein Obst brauchst du noch mit P.
2: Pfirsich.
1: Ja. Ja. Wow, das ist aber schnell. Liebe Peggy, Gratulation, du hast gewonnen.
2: Oh super, da freue ich mich.
3: Vor allen Dingen ist das was richtig Geiles. Du gewinnst nämlich jetzt Tickets für den Summer Storm Kids Flug in der Hurricane Factory. Das ist der größte deutsche Windkanal für Indoor Skydiving. Ein außergewöhnliches und cooles Abenteuer in den Sommerferien. Ein besonderes Erlebnis, nicht nur für Kinder. Also du kannst auch mitmachen. Und pass auf, ich erkläre dir, das ist eine Riesenröhre. Dann kommt einfach so viel Wind und dann kannst du da einfach drin fliegen. Das habe ich auch mal gemacht. Es macht so, so Bock. Für dich oder deine Kinder, viel Spaß.
2: Oh, vielen, vielen Dank. Da freuen wir uns.
1: Das hat Peggy wirklich sehr gut gemacht. Und wenn ihr jetzt auch Tickets für den größten deutschen Windkanal gewinnen wollt, gar kein Problem. Ihr spielt mit uns eine Runde Stadtland Energy 03026 12345.
3: Man hat auch so einen geilen Anzug dabei an. Ja. Und dann die Fotos. Wenn ein bisschen zu viel Luft von unten kommt, hast du auch ein schönes Gesicht dabei.

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3: Ja, die deutsche Mannschaft ist raus aus der Weltmeisterschaft.
4: Mann.
3: Die Fußballnation trauert und leidet. Und wir stellen uns jetzt die Frage, gut, Deutschland ist raus. Für wen ist man denn jetzt bei der WM? Energy am Morgen ist an, hier mit mir, Anna, guten Morgen, Jakob und Ben.
4: Morgen.
3: Jeder von uns dreien hat eine neue Lieblingsmannschaft, die er jetzt hier euch vorstellt.
4: Pass auf, ich fange an und sage, Freunde, es ist Zeit, die Baskenmütze aufzusetzen und sich ein Baguette unter den Arm zu klemmen. Ich bin ab jetzt für Frankreich. Die Grand Nation hat meine Unterstützung bis zum Titel. Und jetzt sagen alle, oh, langweilig, ist ja ein Favorit. Ich sag mal eins. Nach diesem Turnier der DFB-Elf, ach, was sage ich, nach den letzten 12 Jahren mit Gruppenphasen-K.O., Cucurella-Hand bei der Europameisterschaft, Paraguay und Co., da haben wir es mal verdient, Erfolgsfans zu sein. Also, auf geht's. Dembélé, Doué, Mbappé, Allez le Bleu, mein Herz schlägt jetzt blau, weiß, rouge.
3: Ja, Ben, okay, aber du kannst auch ehrlich sein.
4: Bitte?
3: Du hast halt auch zu Hause eine französische Freundin sitzen.
4: Ja.
3: Wenn du jetzt für Portugal wärst, würde die dich achtkant rausschmeißen.
4: Kann ich ausziehen, ja.
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4: Obacht beim Berliner Wetter, es wird wieder kalt. 23 Grad sind es nicht jetzt gerade, sondern es ist die Maximaltemperatur, die wir heute kriegen. Und sehr regnerisch auch, das heißt Jacke und Regenschirm mitnehmen.
3: Auf den Berliner Straßen ist ein bisschen was los. Einmal Schöneberg-Wilhelm-Cabo-Straße, Prenzlauer-Berg-Danziger-Straße und auch Charlottenburg-Fasanen-Straße.
4: Und Jakob, in Berlin haben wir am Wochenende festgestellt, boah, auf diese krasse Hitze sind wir ja mal gar nicht so gut vorbereitet. Das wird deswegen nochmal Thema.
11: Ja, vor allem, weil man ja gesehen hat, also mit der Hitze sind Straßen aufgeplatzt und in einigen Märkten zum Einkaufen sind so die Kühlregale ausgestiegen und damit haben wir teilweise jetzt noch zu tun. Katharina Dröge von den Grünen sagt in der ARD, da muss endlich mehr getan werden.
12: Wir brauchen ein Sofort-Abkühlprogramm. Friedrich Merz kann vielleicht aus dem klimatisierten Kanzleramt heraus die Hitze ignorieren, aber die Pflegekräfte in den Krankenhäusern, die können das nicht, die müssen bei brüllender Hitze arbeiten.
11: Ja, und wir alle anderen müssen auch irgendwie überleben. Deswegen wird auch von anderen Aktivisten und Forschenden gesagt, wir brauchen einfach mehr Bäume, die gepflanzt werden müssen. Vielleicht müssen wir sie auch einfach random in Straßen so in Kübeln aufstellen, wenn wir sie dann mal brauchen. Da könnte wohl schon ein Baum mehrere Klimaanlagen ersetzen. Dann ist das mit dem Tankrabatt jetzt vorbei. Einige sagen, das ist auch gut so, Jochen Geilenkirchen ist von der Verbraucherzentrale und er sagt im NDR, man hätte die Leute vielleicht auch besser entlasten können.
13: Durch eine Senkung der Stromsteuer, durch eine Senkung der Mehrwertsteuer auf gesunde Lebensmittel oder auch durch Direktzahlungen. Und das sind auch Maßnahmen, die jetzt aus unserer Sicht anschließen müssten an das Wegfahren des Tankrabatts.
11: Ja, die Tankstellen dürfen ja dann heute erst um 12 mit den Preisen wieder ganz doll hochfahren. Vielleicht fahrt er bis dahin nochmal ran und macht den Tank randvoll.
4: Meine Tankstelle hat gestern schon um 12 Uhr hochgezogen. Oh, die war schon über 2 Euro.
3: Frech.
11: Und jetzt müssen wir doch nochmal über die angeblich anstehende Hochzeit von unserem Energy-Star Taylor Swift und ihrem Travis sprechen. Die New York Times berichtet, dass der berühmte Madison Square Garden in New York für morgen und übermorgen reserviert ist. Am ersten Abend soll es eine Feier mit rund 100 Gästen geben. Am zweiten eine mega große Party mit mehr als 1000 Gästen. Man muss aber sagen, ist noch nicht alles so ganz offiziell, aber die Gäste sollen wohl schon eine Verschwiegenheitserklärung unterschrieben haben. Fest steht aber, Taylor und Travis sind wohl in New York, denn Travis Kelce ist schon beim Joggen gesichtet worden.
3: Ah, okay. Also ich finde es ja immer sehr interessant, wen man so zu Hochzeiten irgendwie einlädt, weil ich zum Beispiel bin bei meinen Ex-Freunden oft mitgebracht worden als Begleitung. Jetzt bin ich halt auf diesen ganzen Hochzeitfotos mit drauf und die werden sich alle fragen, wer waren die, Alter?

0: genommen.
1: Ja, richtig.
0: Weil ich da immer als Begleitung mitgenommen wurde. Ja. Und dann, ups, sie hat nicht gepasst. Tschüss, aber ich bin lebenslänglich auf euer Hochzeitsbild mit drauf.
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2: Und hier sind Anna Gutenmorgen, Jakob und Ben.
0: Ja, und wir sind gleich für euch auf dem Fußballplatz. Drei Rekorde, die ihr kaum glauben werdet, gibt's noch vor 8 hier in der Show.
1: Und wir sind auf dem Festivalgelände. Drei Essentials, die ihr unbedingt braucht und die Tickets dazu, die gibt's noch Nico Santos. Jetzt erstmal Dermot Kennedy mit Funeral. 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
2: Yara ist jetzt bei uns hier in der Leitung. Du möchtest gerne auf das Shifted. Seid ihr denn schon vorbereitet?
3: Also wir sind bombastisch ausgestattet. Wir sind so kleine Glamping-Mäuse, ohne Glam quasi. Wir haben alles. Wir haben ein schönes Zelt, wir haben gute Luftmatratzen. Im entsprechenden Alter braucht man das dann für den Rücken. Wir haben eine Kühlbox, wir haben eine große Soundbox, dass wir auch bei uns auf dem Zeltplatz Musik machen können. Es ist ein Traum.
2: Boah, hä, was? Ich habe noch nie jemanden gehört, der so gut ausgestattet ist. Wenn du jetzt für einen Anfänger sagen müsstest, diese drei Dinge müssen auf jeden Fall mit. Was sind diese Top drei Dinge, die dabei sein sollten?
3: Auf jeden Fall Sonnencreme. Eine gute Luftmatratze unterschätzt man, finde ich, am Anfang auf jeden Fall. Das macht schon einen Unterschied. Und Oropax. Oropax ist ganz wichtig, wenn man schlafen möchte.
2: Mensch, Yara, das klingt doch richtig gut. Ihr habt auf jeden Fall Bock, vom 6. bis zum 9.8. in Brandenburg auf das Shifted Festival zu gehen. Da erwarten euch 4 Tage Festival mit dem Besten aus Trance, Groove und Hardtechno. Unter anderem ist auch Paracheck da. Richtig, richtig geil. Und wir können dir sagen, herzlichen Glückwunsch, du und deine Begleitung, ihr geht hin.
3: Vielen Dank, ich freue mich. Ganz vielen Dank für den Anruf. Merci.
0: Bitteschön, bitteschön, liebe Yara. Und ihr kriegt euch auch eure Festival-Tickets gesichert. 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Und jetzt wartet erstmal Jack Stein mit Turn the Lights Off hier auf Energy.

0: ihr hört Energy am Morgen mit mir, Anna. Guten Morgen und Ben.
1: Morgen.
0: Fußball-WM lief, naja, anders als erwartet. Hierauf freuen wir uns aber trotzdem.
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1: Mir, Ben. Wir stellen euch jede Woche die wunderbarsten Fußballgeschichten vor. Heute mit drei verrückten Rekorden. 35 Stunden dauerte das längste Fußballspiel der Welt. Eine Benefizpartie zwischen zwei englischen Clubs. Endergebnis 333-293.
4: Boah, ich habe das noch gar nicht so gesehen. Tschüss.
1: Ja, von England nach Argentinien. Hier gab es das Spiel mit den meisten roten Karten aller Zeiten. Insgesamt 35 rote Karten. Und kurz vor Abpfiff gab es doch noch eine Massenschlägerei.
5: Es ist nicht alles Friede, Freude, Eierkuchen.
1: Friedlicher ging es beim Ukrainer Nikolai Kuzenko zu. Er hält den Rekord im Fußball auf dem Kopf jonglieren. Insgesamt 24 Stunden und 30 Minuten.
0: Was?
1: Noch Fragen?
6: Dumme Fragen zu stellen, das machen sie gut.
0: Oh, obwohl ich sagen muss, ich habe letztens von Florian Wirtz auch ein krasses Video gesehen, wie er da am Rumdribbeln
1: rumjongliert war. Ja, die ist unglaublich.
0: Vielleicht könnte er den Rekord sogar knacken.
1: Das wäre es, Wirtz.
0: News zur WM. Und was heute noch wichtig ist, hört ihr gleich im Energy Update um 8 mit Jakob.
1: Jetzt geht's weiter mit BTS und Swim Here auf Energy.

0: fangen ja morgens an hier mit mir, Anna, guten Morgen. Und Ben, aber
1: hallo.
0: Nein, Ben, nenn mich nicht Anna, guten Morgen, sondern vielleicht Mamacita. Es gibt einen absoluten Lieblings-Sommersong,
1: ja,
0: den ich wirklich jedes Jahr rauf und runter höre. Meine Mutti hatte sogar eine CD davon und du kennst ihn nicht.
1: Soll ich mal abspielen? Pass auf.

0: Habe ich noch nie in meinem Leben gehört, aber Mamacita, ja.
1: Der war 2007 mal bei DSDS dabei.
0: Ja.
1: Und dieser Banger verfolgt mich. Ich bin ja erst 2002 geboren, also er begleitet mich wirklich mein ganzes Leben lang. Es ist der Sommersong überhaupt, sage ich.
0: Von Mark Medlock, so heißt
1: Mama
0: der Mann.
1: Mamacita.
0: Mamacita von Mark Medlock, das ist dein Sommer sozusagen. Ja. Ja, nehme ich auf jeden Fall mit in die Playlist. Das sieht sehr gut aus. Wenn ihr jetzt sagt, mein Gott, ich brauche auch ein bisschen Inspiration. Wir haben die besten Sommerhits nämlich für euch beim Energy Summer Hits, Summer Hits Stream in der Energy App. Könnt ihr mal auschecken.
1: Mamacita.
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0: Angenehm kühle Temperaturen gibt's in Berlin. Wir kriegen heute maximal 23 Grad und dazu auch eine ganze Husche von Regen. Es bleibt die nächsten Tage so ein bisschen. So bis zum 11. Juli kriegen wir nicht mehr richtige Sommertemperaturen
1: in Berlin. Was heißt das? Also
0: nichts mehr über 30 Grad. Geht ja auch. Gibt noch ein paar warme Tage.
1: Nee, bin ich sauer. Dann gucken wir gemeinsam auf die Berliner Straße. Da steht der Stadtring Richtung Treptow nur 10 Minuten, aber dafür Stadtring Richtung Wedding. Zwischen Buschkuckallee und Innsbrucker Platz ist richtig voll. 20 Minuten braucht er da mehr.
0: Und zu Annas Frust sind wir in Berlin halt, wie gesagt, jetzt erstmal mit der krassen Hitze so ein bisschen durch. Oh. Geht aber natürlich weiter mit der großen Frage Hitzeschutz, Jakob.
8: Ja, und da kommen natürlich immer wieder Sachen auf zum Thema mehr Schatten und mehr Abkühlung. Wir sind ja schon eine sehr grüne Stadt, muss man sagen. Viele wollen aber noch mehr Pflanzen haben, auch in den Straßen selber. Der Planungsforscher Marco Schmidt sagt zum Beispiel beim RBB, das kühlt richtig gut runter.
9: Man könnte hier so temporäre Bäume oder Bäume in Kübeln pflanzen. Die müssen wir natürlich dann regelmäßig bewässern.
8: Ja, ansonsten merkt man ja auch auf den Straßen immer noch was von der krassen Hitze am Wochenende. Es werden immer noch Schäden repariert. Die A2 von und nach Hannover soll ja zum Beispiel noch bis morgen Abend dauern, bis da wieder alles komplett frei ist. Hm. Dann ist bei uns in Berlin schon wieder ein U-Bahnhof umbenannt worden, beziehungsweise er hat einen Zusatz gekriegt. Der Nolli in Schöneberg hat jetzt immer noch den Zusatz dran im Regenbogenkiez. Soll einfach zeigen, dass gerade hier ganz viel queere Leute leben und der Kiez das ja auch mit der Kultur so vorlebt. Wir sind ja gerade auch mittendrin im Pride Month. Das heißt, in 2,5 Wochen ist schon lesbisch-schwules Stadtfest. Mhm. Und eine Woche später haben wir dann den großen CSD. Und dann hat jetzt wirklich jede und jeder was zu unserem Aus bei der Fußball-WM gesagt, glaube ich. Auch Model Heidi Klum.
0: Nein.
8: Sie hätte den Ball ja reingenagelt, hat sie bei Insta geschrieben. Alles klar. Da müssen wir jetzt nur noch klären, ob wir vielleicht einen neuen Bundestrainer kriegen. WM-Experte Jürgen Klopp wird ja immer wieder genannt von einigen. Und der hat auch schon was dazu bei Magenta TV gesagt.
10: Ich verstehe das, dass wenn über einen Bundestrainer gesprochen wird, dass dann in irgendeiner Form mein Name genannt wird. Aber es ist nicht der Moment, um darüber wirklich zu sprechen. Und vor allem natürlich auch nicht mit mir. Das ist jetzt eine Kuriosität, dass ich hier stehe.
8: Ja, der DFB will dann jetzt die nächsten Tage entscheiden, was man machen kann. Also mal schauen, ob unser Bundestrainer Julian Nagelsmann vielleicht doch noch eine Chance kriegt.
1: Ja, jetzt tut er natürlich auf so bescheiden.
0: Ja, muss er.
1: Er hat auch die ganze Zeit bei Magenta und so schon so Anspielungen gemacht, solange ich noch nicht irgendwie Bundestrainer bin.
0: Ja, genau.
1: Doch, doch, der Klopp möchte eine extra Einladung.
0: Ja.
1: Und das
0: der will auch ein bisschen Geld wahrscheinlich machen, das ist ja auch ein Geldfuchs.
1: Müller an
0: seiner
1: Seite, vielleicht, wir haben gesagt, der Hummels noch
0: irgendwie dazu. Der Mats noch irgendwie, das wird eine ganz schöne Nummer, wird das.
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0: Was machen wir alle im Juli? Natürlich Filme gucken. Das erste Highlight gibt's direkt ab heute. Worum es geht, alles noch vor 8:30.
1: Und für wen seid ihr denn jetzt bei der Fußball-WM? Deutschland ist raus. Gibt's jetzt irgendein anderes Land, was wir unterstützen? 030 26 12 35. Eure Antworten hören wir nach Tiffany Ares. Jetzt erstmal ein Ohrwurm von Harrison. All the things she said.

0: Die Deutschen sind aus der Weltmeisterschaft raus. Die Fußballnation trauert und leidet. Und wir stellen uns eine Frage: Für wen sollen wir denn jetzt sein? Guten Morgen, hier ist Energy am Morgen mit Anna. Guten Morgen.
1: Hallo.
0: Und Ben für euch. Und wir haben euch gefragt: Naja, was ist denn jetzt eure Mannschaft?
2: Österreich, jetzt noch.
1: Ist Spanien noch drin? Nehmen wir Spanien.
2: Frankreich, weil sie einfach die beste Mannschaft haben.
0: Diese Einstellung habe ich auch. Ich bin dann auch Frankreich-Fan. Und jetzt frage ich dich, Anna, guten Morgen: Für wen bist du ab jetzt bei der Weltmeisterschaft?
1: Für Norwegen. Die sind ja auch seit Ewigkeit mal wieder bei einer WM dabei. Die haben 28 Jahre auf dieses Comeback gewartet und ziehen jetzt richtig durch. Alleine zur Einstimmung, ne, hat Norwegen das vielleicht spektakulärste WM-Teamfoto aller Zeiten veröffentlicht. Alle dachten, es ist KI, war es aber nicht. Die haben sich tatsächlich als Wikinger verkleidet,
0: so
1: dann so Boote organisiert und ein Hollywood-reifes Fotoshooting hingestellt.
0: Mega gutes Foto.
1: Sympathisch wird es auch, wenn man sich das Team anguckt. Ganz vorne natürlich Topspieler Erling Haaland dabei, der mit seinen blonden Wallehaaren mich immer ein bisschen an Barbie irgendwie erinnert von hinten. Trotz seines Killer-Instinkts ist er auch richtig albern und das ganze Internet ist ja mit Memes voll von ihm.
0: Ja.
1: Außerdem haben die Fans ihren eigenen Viking Row, also das so eine Ruderbewegung, bei der alle gemeinsam so tun, als würden sie ein Wikingerboot antreiben. Das klingt so.
0: Geil. So, wenn das ganze Stadion das macht.
1: Ja, und mal ehrlich.
0: Krass.
1: Für Skandinavien sein ist sowieso entspannt. Die Menschen sind glücklich, die Natur ist schön, die Pullis haben Rentiere drauf und selbst die Stürmer sehen aus, als könnten sie nebenbei noch Drachen zählen.
0: Sehr,
1: deswegen
0: sehr stark.
1: Norwegen.
0: Norwegen ist tatsächlich ein guter Case. Für wen seid ihr? Sagt doch mal Bescheid. 030 26 12345.
1: Jetzt Bibi Rexha, New Religion. Habt einen schönen Mittwoch auf Energy.

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1: Jakob lügt uns an oder tut das nicht? Wir finden es raus.
2: Mal schauen. Die Paarung bei Mäusen kann bis zu 14 Stunden dauern. Fakt oder Fake?
1: Was ist denn das für eine Tierfrage? Also Mäusesex, wie lange geht der? 14 Stunden lang, das glaube ich nicht. Ich glaube, die sind ganz fix. Da muss alles ganz schnell gehen. Die nächste Katze ist in der nächsten Ecke. Ich glaube, die haben eher in Sache von 14 Sekunden. Also ich sag Fake, es ist ganz, ganz schnell.
3: 14 Stunden?
1: 14 Stunden
3: lang. Naja, vielleicht Paarung ist ja auch ein großes Wort.
1: Ja.
3: Vielleicht wird ja die Begattung da vorher noch mit reingezählt. Das Vorspiel der Mäuse.
1: Das ist 14 Stunden lang?
3: Vielleicht geht das ein bisschen länger. Ja, ich sag jetzt einfach mal Fakt.
1: Du sagst schon.
2: Also, die Paarung bei Mäusen kann bis zu 14 Stunden dauern. Ist ein
3: Fakt.
2: Und zwar bei der Breitfußbeutelmaus. Und das kann dann für die Männchen so dolle anstrengend und stressig sein, dass sie nach dem Sex einfach sterben.
1: Ja.
2: Und dann gibt es einige Weibchen, die fressen die Männchen dann auf.
1: Die Breitfußbeutelmaus.
2: Ja.
1: Hat nicht nur einen breiten Fuß, habe ich gehört in der Tierszene.
3: Oh, aber sieht ja ganz süß aus.
1: Ist ja ganz süße Mausi.
3: Oh, niedlich sieht die aus.
2: Ja. Und die frisst Männchen.
3: Kleine Sexmaus, so zick.
1: Kamerad mit Hack Yourself, jetzt hier für Energy.

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3: Was machen wir im Juli? Richtig, Filme gucken. Hallo Energy, morgens an, hier mit mir, Anna, guten Morgen und Ben.
4: Morgen.
3: Also, passt auf. Wirklich, die Kinoleinwand wird ja gesprengt.
4: Glühen.
3: Minions, The Odyssey, oh. Spider-Man, oh. Oh, Tom Holland, Zendaya. Und ab heute Enola Holmes auf Netflix.
4: Ja.
3: In der Hauptrolle natürlich Millie Bobby Brown.
4: Ich habe tatsächlich extra, um diesen Film zu gucken, wieder einen Netflix-Account gemacht. Ich hatte das jetzt ein paar Monate nicht. Ich liebe Millie Bobby Brown. Sie erinnert mich ein bisschen an eine junge Natalie Portman. Ich bin riesen Natalie Portman-Fan gewesen. Mit ihr groß geworden quasi. Und ich finde, sie hat so eine Art, sie ist so eine, für mich, was das Film angeht, eine neue Powerfrau irgendwie. Weil wir kennen sie alle natürlich aus Stranger Things, da spielt sie Eleven und sie macht das Wahnsinn.
3: Ja.
4: Aber sie hat jetzt ganz viele Projekte, wo sie nicht nur die Schauspielerin ist, sondern auch die Produzentin. Also Damsel zum Beispiel, auch so ein Netflix-Ding. Das hat sie selber produziert. Und auch bei Enola Holmes hat sie gesagt, ich möchte das machen, ich hole mir Henry Cavill und Co. und drehe das einfach. Und es ist mega unterhaltsam. Es ist jetzt mittlerweile der dritte Teil.
3: Ja.
4: Eins und zwei sind schon super und ich freue mich auf Teil 3.
3: Ja, das ist so Wahnsinn. Dann hat sie ja auch noch eine eigene Firma, dann ist sie auch noch Model.
4: Beauty-Marke.
3: Und dann ist sie auch noch Jahrgang 2004. Die ist 22, die ist nochmal zwei Jahre jünger als ich. Und die hat ihr Leben so krass im Griff.
4: Echtes Powerhouse,
3: wow.
4: Komplett Respekt. Ich freue mich auf den Film Enola Holmes 3.
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4: Regenschirm mitnehmen, liebe Berliner, aufpassen. Heute kriegen wir einen richtig kalten Tag im Vergleich zu den letzten Tagen. 23 Grad maximal, hohe Regenwahrscheinlichkeit und eine Stunde Sonne nur. Also,
3: müssen wir aufpassen. Ja. Jetzt nutze ich dein Lieblingswort, Ben.
4: Ja, genau.
3: Obacht.
4: Obacht!
3: Auf den Berliner Straßen, da braucht er auf der Abus länger zwischen Kleinmachnow und Hüttenweg, Stadtring Richtung Treptow-Stockner Verkehr und 30 Minuten Stadtring Richtung Wedding zwischen Buschkrugallee und Innsbrucker Platz.
4: Ja, und bei diesem Wetter atmen ganz viele auf und sagen, Gott sei Dank nicht mehr diese Hitze. Aber es gibt immer noch so ein paar Nachbeben davon, Jakob.
17: Ja, zum Beispiel, wenn wir einkaufen, da laufen in einigen Märkten die Kühlregale immer noch nicht oder andere Geräte sind auch kaputt gegangen. Das war wirklich die Hitze. Und auf unseren Straßen wird ja auch noch ganz viel repariert. Gerade da hat man die Hitze noch mal doller gespürt mit ganz viel Beton drumherum. Das mag auch Umweltaktivist Heinrich Strößenreuther gar nicht. Der hatte der ARD gemeint, man muss gerade so bei Stadtglatzen echt vorsichtig sein.
18: Stadtglatzen sind neue, oft renovierte Plätze, wo Bäume und Grün vergessen wurden. Also wo wir nur Beton und Asphalt
11: haben, die sich halt zu einer Bratpfanne entwickeln.
17: Ja, ich habe wieder ein neues Wort gelernt. Ja. Zum Beispiel bei neu gemachten Gendarmenmarkt in Mitte gibt es ja auch Probleme. Das ist so eine Stadtglatze. Hm. Da hat man ja einfach mal am Wochenende direkt auf dem Beton über 56 Grad gemessen. Ah, kuschelig warm.
3: Krass.
17: Dann ist krasses Billig-Online-Shopping wohl erstmal vorbei, gerade aus China. Denn da gilt jetzt, für jede Art von Ware, die zu uns in die EU kommt, muss man 3 Euro für den Zoll bezahlen. Der Handelsexperte Carsten Kortum sagt bei NTV, das heißt für uns beim Shoppen vor allem eins, die Preise werden steigen.
12: Und das macht sich gerade bemerkbar bei geringpreisigen Artikeln. Nehmen wir vielleicht an, mal ein T-Shirt von 5 Euro Verkaufspreis bisher. Das würde anschließend halt 8 oder 9 Euro kosten und wird dann vielleicht auch nicht mehr so als Schnäppchen wahrgenommen.
17: Ja, was sonst noch neu ist in diesem Monat, wir haben ja jetzt Juli, das klären wir gleich nochmal in gut 10 Minuten. Mhm. Und dann gibt's nach unserem Aus bei der Fußball-WM ja ganz viele, die sagen, unser Bundestrainer Julian Nagelsmann muss gehen, wir brauchen irgendeine Art von Neuanfang. Die Bild schreibt, er ist wohl auch schon aus den USA abgehauen, also die Mannschaft löst sich da gerade wirklich auf. Wieder geht zu seiner Wege. Der DFB will sich jetzt aber noch ein paar Tage Zeit lassen. Bei den anderen Nationen, die krass gescheitert sind bei der WM, ist das aber irgendwie anders gelaufen. Da sind ja die Trainer selber direkt zurückgetreten. Hat jetzt auch der Bonds-Coach der Niederlande so gemacht. Ach. Denn die sind ja auch im Elfmeterschießen gescheitert an Marokko.
3: Wie viel Elfmeterschießen aktuell ist, ne? Und das ist ja beim Kicktipp mein großes Thema, weil da liege ich jetzt halt immer falsch, weil 1-1 oder sowas ist dann richtig, aber dann mit Elfmeterschießen
4: ist das noch was anderes. Das ist jetzt ärgerlich. Die Kicktipp-Runden werden eigentlich jetzt nur noch schlimmer. In der Gruppenphase war es schon anstrengend, aber jetzt...
3: Ich war mal so gut, Mann!
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4: Deutschland ist leider raus aus der Fußball-Weltmeisterschaft. Welches Team verdient jetzt unseren Support? Ein bisschen Inspiration haben wir noch vor 9 in der Show.
3: Und wir starten heute zusammen in den Juli. Was sich ändert und wobei ihr jetzt sparen könnt, das besprechen wir alles nach Ray, geiles Ding, Where's My Husband? Jetzt erstmal Samba.

0: allerschönsten 1. Juli wünschen wir euch hier bei Energy am Morgen mit Anna und Ben. Es ist unglaublich, das halbe Jahr ist schon wieder rum. Jetzt sind wir offiziell also im Juli. Und Jakob, bei einer Sache müssen wir heute direkt Ciao sagen.
1: Ja, und zwar beim Tankrabatt. Wenn heute 12 Uhr mittags die Preise an der Tanke wieder nach oben gehen dürfen, dann wird es wahrscheinlich ein krasser Sprung werden. Denn jetzt kommen ja wieder diese bis zu 17 Cent den Liter dazu. Ansonsten gibt es ab heute auch das Bürgergeld nicht mehr. Das heißt jetzt Grundsicherung und da gibt es noch mehr strengere Regeln. Dann müssen alle Läden, die so Vapes oder E-Zigaretten verkaufen, die auch wieder zurücknehmen, damit die nicht mehr im normalen Müll landen.
2: Okay.
1: Ist auch gefährlich. Und Fliegen wird ein Tick billiger, denn da geht es mit der Steuer ein Tick nach unten. Bis zu 11,40 Euro pro Flug kommt dann halt auf die Strecke drauf an.
2: Okay, und an was müssen wir sonst noch so denken?
1: Na, auf jeden Fall jetzt noch schön Begriffe fürs Jugendwort des Jahres einreichen.
0: Ach, ja.
1: Das geht noch gut 2 Wochen. Dann hat sich die Fußball-WM für uns ja leider erledigt. Das Finale, das könnte aber trotzdem spannend sein. Das ist dann nur ein paar Tage später, an einem Sonntag. Das ist der 19. Juli. Und dann dran denken, bis Ende des Monats noch Steuererklärung abgeben. Da gibt es ja wieder im Schnitt bis zu 1.000 Euro wieder, wird gesagt.
0: Funktioniert bei mir nie. Ich muss immer irgendwie 40 Euro ans Amt zurückzahlen. Macht überhaupt keinen Sinn. Ja, ich habe noch nie Geld bekommen von der Steuererklärung.
2: Letztes Mal 47 Euro irgendwas.
0: Du bist wirklich, da ist mein Geld hingegangen.
2: Zurückbekommen.
0: Danke, Jakob. Wir hören uns wieder im Energy Update um 9. Olivia Dean gibt es jetzt erstmal mit So Easy, also ganz entspannt weiter hier bei Energy.

0: Hi Berlin, schön, dass ihr am Start seid. Es ist genau 8.49 Uhr. Energy. Und da haben wir einen schönen Energy-Hit für euch. Fireboy, DML und Ed Sheeran mit Peru.
1: Und bei Peru muss ich immer an meine Freundin denken, weil das war ihre eine große Reise, die sie außerhalb von Europa gemacht hat. Und sie schwärmt von Peru und sagt immer, wie schön Peru war. Ja. Und dass sie sich da verliebt hat in einen kleinen Alpaka namens Juanito. Und dann hat sie davon geschwärmt und irgendwann ist rausgekommen, dass sie den nicht nur unfassbar süß fand, sondern am Ende ihrer Reise auch gegessen hat. Sie hat dann nämlich irgendwann gesagt, ja, und Alpaka schmeckt auch nicht schlecht. Und habe ich gesagt, was? Nee, der Juanito war halt nicht mehr der Jüngste und den haben die dann geschlachtet, hat sie was gegessen.
0: Ben, ich dachte, du erzählst ja eine mega schöne Urlaubsgeschichte. Sie hat Juanito gegessen.
1: Ihr Lieblingsalpaka, weißt du, was ich für eine Angst habe jetzt als
0: Von
1: Freund?
0: Deiner Freundin.
1: Ich bin der Nächste.

0: mir, Anna, guten Morgen und Ben. Und wir haben gute Nachrichten aus Spandau. Hier wollte jemand seinen Keller im Haus aufräumen und dabei fiel ihm eine unbekannte Kiste auf. Darin, passt auf, eine 120 Jahre lang verschollene archäologische Sammlung.
1: Das ist nicht dein Ernst.
0: Ja, ein Archäologe hatte um das Jahr 1900 in der Nähe von Namburg Grabungen durchgeführt.
1: Ja.
0: Gefunden hatte er da Scherben, Knochen, Bronzeobjekte und ein Steinbeil. Alles ungefähr 5000 Jahre alt.
1: Nein.
0: Und jetzt ist natürlich die Frage, also wie die Kiste überhaupt in den Keller des Spandauer Hauses gelangt ist, keiner weiß es. Jetzt sind die Fundsachen wieder zurück im Museum.
1: Finde ich ja Wahnsinn. Ich habe gar nichts in meinem Keller. Ich habe ein altes Fahrrad da stehen.
0: Ich frage mich auch immer, wie kann das sein? Obwohl, ja. Ben, ja. Wahrscheinlich sind einfach deine Andenken bei dir aus der Kindheit, bist ja auch ein bisschen älter, sind ja auch schon archäologische Funde.
1: Guck mal, was ich in meiner Wimmelkiste habe. Ja, danke. Wir machen weiter mit Miles Smith, Niall Horan. Sicheres Autofahren jetzt hier. Drive safe. What?

0: Er wollte eigentlich nur aufräumen und löste ein 120 Jahre altes Rätsel. Darum geht's jetzt hier.
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0: deutsche Mannschaft ist raus bei der Weltmeisterschaft. Die Fußballnation trauert und leidet. Und wir stellen uns jetzt die Frage, naja, für wen ist man denn jetzt bei der WM? Schönen guten Morgen, Energy am Morgen ist an. Hier mit mir, Anna, guten Morgen. Ich bin für Norwegen. Mit Ben,
1: er
0: ist für Frankreich. Und Jakob, was ist dein Vorschlag?
2: Brasilien. Und wenn du jetzt sagst, ja, wieso diese Stille? Diese Stille. Es gibt auch mehrere Gründe. Guck mal.
3: Gerne.
2: Also dieses schöne gelbe Dress, was die anhaben. Cool. Erinnert mich an meinen Lieblingsverein Borussia Dortmund.
3: Das ist jetzt auch schlimmer.
2: Gelb. Ganz toll. Dann sind die ja schon 5-mal Weltmeister geworden.
3: Rekord.
2: 6-mal wäre toll, weil ich würde gern sehen, wie sehen 6 Sterne auf dem Trikot
3: hin, ne?
2: aus.
3: Ja,
2: wo kommt der hin? Oben, unten, wird symmetrisch. Ich weiß es nicht. Ja. Es wäre eine Überraschung. Sie haben ein paar gute Spieler dabei. Sie spielen im Achtelfinale am kommenden Wochenende gegen Norwegen.
1: Oh nein, wirklich, das stimmt.
2: Das wird ein hartes Game. Und, um ganz ehrlich zu sein, ich habe es halt von Anfang an bei der Kicktipp-Runde angegeben als Weltmeister. Und da muss ich jetzt natürlich auch
3: stehst du dazu. Okay.
1: Und es ist ja Weltklasse, dass eure beiden neuen Lieblingsmannschaften am Wochenende gegeneinander spielen. Norwegen, Brasilien.
0: Und ich sind ja auch Privatrivalen.
1: Ja, das ist eine Erzfeindschaft. Ich liebe es jetzt schon.
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3: Grauer Himmel über Berlin und das bleibt den ganzen Tag so. Kaum Sonnenschein heute und die Temperaturen, die sind auch ein bisschen fröstelig, fast schon 23 Grad maximal.
0: Auf den Berliner Straßen ist ordentlich was los. 20 Minuten Minimum würde ich länger. Stadtring Richtung Wedding einplanen zwischen Buschkrugallee Innsbrucker Platz. Und ansonsten sehe ich hier noch Vorsicht. A13 statt einwärts zwischen Schönefeld Nord und Adershof liegen Spanngurte auf der rechten Spur.
3: Spannung. Und Jakob, bei uns in Berlin ist ab jetzt ja erstmal ein bisschen Abkühlung angesagt. Aber die nächste Hitzewelle, die kommt bestimmt.
2: Und es wird ja auch die nächsten Jahre immer mehr zum Thema. Deswegen ist ja die Frage, was machen wir? Es gibt schon Ideen, dass wir mehr Bäume brauchen. Man könnte auch in den Straßen so Sonnensegeln aufhängen oder so Anlagen mit Sprühnebel aufbauen. Problem ist nur, das kostet alles Geld. Könnte ja der Bund einfach ein bisschen was dazugeben, würde man denken. Unser Bundesumweltminister Carsten Schneider sagte aber in der ARD, nö.
9: Die Aufgabe dafür liegt bei Ländern und Kommunen. Ich kann zum Beispiel gar keine Finanzierung zur Verfügung stellen, weil es mir per Grundgesetz verboten ist.
2: Ja, er meint, es gibt ja noch diese Sondervermögen, da müssten sich halt dann die Kommunen, Städte und Kreise das Geld daraus nehmen für den Hitzeschutz. Dann haben wir es ja vorhin schon gehört, der Tankrabatt ist vorbei. Ab heute Mittag werden viele dank Tankstellen teurer sein. Aber auch gestern haben die teilweise ihre Preise schon krass nach oben gehauen. Und das macht Herbert Rabel vom Tankstellenverband bei der Bild total sauer.
10: Obwohl unter der Tankstelle liegt noch die ganze Zeit, die ganze Woche, der Sprit, der mit 17% Rabatt eingekauft worden ist. Und es ist auch auf dem Rücken der Tankstellenbetreiber, die nämlich jetzt wieder den ganzen Stress und den ganzen Ärger abkriegen.
2: Ja, denn die machen am Ende ja die Preise nicht für den Sprit. Das machen die großen Tankkonzerne selber. Vielleicht findet er bis heute Mittag aber noch eine recht günstige Tanke. Und dann versucht der Naturschutzbund ja immer wieder besonders gefährdete Tiere zu retten. In Brandenburg hat man jetzt vollen Fokus auf die Schreiadler, schreibt die BZ. Denn da überlebt normalerweise immer nur ein Küken im Nest. Das frisst halt immer seine Geschwister auf. Und das ist für die Arterhaltung so ein bisschen doof. Deswegen kümmern sich jetzt Menschen um 26 kleine Küken gleichzeitig, dass die sie auch nicht selber fressen. Und damit die nicht checken, dass die quasi von Menschen großgezogen werden, müssen die Leute immer einen Umhang tragen und eine Adlermaske aufhaben. Und dann gibt es jeden Tag eine frische Maus.
3: Was machen Menschen mit ihrem Leben?
0: Wo würde ich beruflich dann irgendwie diese Abzweigung verpassen, wenn ich dann anfange, in einer Adlermaske Tiere zu füttern?
3: Aber lustig, Anna, guten Morgen, kann das Geräusch eines Schreiadlers gut nachmachen. Mach mal.
6: 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Anna, guten Morgen, Jakob und Ben.
0: Und Mittwoch haben wir erreicht, Mitte der Woche. Passend dazu auch neue Musik, freue ich mich richtig drüber. Von Sambor mal wieder, My Body Isn't Ready. Hört ihr gleich.
3: Klingt vielversprechend. Wir starten aber in die 9 Uhr Stunde mit Tiffany Harris und Vertigo für euch hier auf Energy.

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0: Morgen, hier ist Energy am Morgen für euch mit Anna Gutenmorgen und mir, Ben. Und natürlich mit neuer Musik im Gepäck.
1: 20 Jahre ist Summer erst alt und jetzt hat er wieder einen Banger rausgehauen. Eben, my body isn't ready, denke ich mir jeden Morgen. Mein Körper ist nicht ready.
0: Halt, stopp.
1: Wenn der Wecker da klingelt um 4, denke ich mir auch, oh, darf ich mich noch spüren?
0: Ist
1: aber
0: der für
1: ich freue mich
0: gemacht.
1: Sehr über neue Mucke von ihm.

0: Es freut uns vom ganzen Herzen, dass ihr mit dabei seid. Es ist 9.26 Uhr. Schönsten guten Morgen. Oh meine Güte, hier wollen sie wirklich alle hin.
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0: Schön, dass ihr dabei seid. Energy am Morgens an. Hier mit mir, Anna, guten Morgen. Und Ben.
2: Morgen.
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2: Absolut.
0: Geil.
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2: Berliner Wetter heute gar nicht sommerlich. Gar keine Sonne heute am Berliner Himmel, sondern alles grau-grau, auch ganz große Regenwahrscheinlichkeiten. Und die Top-Temperatur ist nur 23 Grad.
0: Auf den Berliner Straßen sieht es wirklich nicht gut aus. Leute, was ist denn da los? Stadtring Richtung Wedding hat es geknallt, Einfahrt Hohenzollerndamm ist zu. Und danach Richtung Treptow natürlich die Ausfahrt Hohenzollerndamm ist auch gesperrt. Also da kommt ihr gar nicht lang. Ansonsten sehe ich hier noch Avus, würde ich eine Viertelstunde mehr Zeit einplanen zwischen Kleinmachen und Hüttenweg.
2: Und Jakob, bei uns in Berlin haben wir ja am Wochenende festgestellt, mein Gott, mit so krasser Hitze, da kommen wir ja gar nicht gut. Klar, ja. Deswegen wird das nochmal Thema.
9: Da wird zum Beispiel gefordert, dass wir endlich mal mehr Klimaanlagen brauchen, gerade auch so in Krankenhäusern oder in Schulen. Katharina Dröge von den Grünen sagt in der ARD, da hängen wir total hinterher, aber nicht nur bei dem Thema.
10: Die Europäische Union hat gesagt, 3 Milliarden mehr Bäume in Europa. Auch hier hängt Deutschland hinterher. Bäume, Fassaden, Begrünung, Sträucher in den Städten, die würden die Luft runterkühlen für alle Menschen und damit auch die Menschen, die in den heißen Dachgeschosswohnungen leben.
9: Ja, das wird nämlich gesagt, schon ein Baum könnte wohl mehrere Klimaanlagen ersetzen. Oh, wow. Und gibt ja auch die neue Idee, muss man nicht direkt einpflanzen, kann man ja dann auch in Kübeln hinfahren, in Straßen, wo es vielleicht akut gebraucht wird. Hm. Wenn ihr Zug fahrt, geht das bei vielen Strecken bald nicht mehr nur mit der Deutschen Bahn. Die Bundesnetzagentur hat nämlich entschieden, dass man beim Fernverkehr mindestens ein Viertel auch durch andere Anbieter fahren lassen muss. Es gibt ja jetzt schon Flixtrain. Ab dem übernächsten Jahr will aber ja auch noch Italo dazukommen. Ist eine Bahnmarke aus Italien. Könnte also auch sein, dass die Preise fürs Bahnfahren dann nochmal runtergehen.
2: Oh.
9: Und dann geht ja die Fußball-WM gerade weiter. Ohne uns. Aber das Gerede, das gibt's natürlich weiterhin. Dass wir ja nicht so weit gekommen sind im Turnier. Und auch Fußballlegende Philipp Lahm ist beim Kicker voll enttäuscht.
11: Wir sind eine Fußballnation. Wir haben eine unglaublich starke Liga. Das kann nicht unser Anspruch sein. Und deswegen muss natürlich jeder, die Spieler, aber natürlich auch der Bundestrainer, weil er in der Verantwortung steht, absolut hinterfragt werden.
9: Ja, unser Bundestrainer Julian Nagelsmann ist wohl auch schon aus den USA abgereist, schreibt die Bild. Wohin auch immer. Der DFB wird dann jetzt in den nächsten Tagen entscheiden, wie es weitergeht.
2: Unangenehm, auch wie er abgereist ist. Hat er sich nochmal verabschiedet irgendwie? Oder war dann einfach, jeder nimmt jetzt seinen Flug? Ich nehme den. Gibt es da nochmal sowas? Hast du was mitbekommen an einem guten Morgen?
0: Ich habe nicht nochmal mit ihm gesprochen.
2: Ich auch nicht,
0: wenn Anna. Sie sich dann nochmal bei mir melden, dann würde ich das mal
2: weitergeben.
1: Danke, Anna, das ist gut. Ja. 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
0: Und ja, ich glaube, Paraguay, unser neuer Endgegner. Bei der Fußball-WM ist Deutschland leider raus. Wir haben trotzdem gute Nachrichten für euch.
2: Drei Rekorde, die ihr kaum glauben werdet, gibt's noch vor 10 bei uns in der Show. Jetzt gibt's erstmal Milo mit My Lucky Day hier auf Energy.

0: Hallo, ihr hört Energy am Morgen mit mir, Anna. Guten Morgen und Ben.
1: Morgen.
0: Fußball-WM lief, naja, anders als erwartet. Hierauf freuen wir uns aber trotzdem.
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1: Mir, Ben, wir stellen euch jede Woche die wunderbarsten Fußballgeschichten vor. Heute mit drei verrückten Rekorden. 35 Stunden dauerte das längste Fußballspiel der Welt. Eine Benefizpartie zwischen zwei englischen Clubs. Endergebnis 333 zu 293.
4: Boah, ich habe das noch gar nicht so gesehen. Tschüss.
1: Ja, von England nach Argentinien. Hier gab es das Spiel mit den meisten roten Karten aller Zeiten. Insgesamt 35 rote Karten. Und kurz vor Abpfiff gab es dann noch eine Massenschlägerei.
5: Es ist nicht alles Friede, Freude, Eierkuchen.
1: Friedlicher ging es beim Ukrainer Nikolai Kuzenko zu. Er hält den Rekord im Fußball auf dem Kopf jonglieren. Insgesamt 24 Stunden und 30 Minuten.
0: Was?
1: Noch Fragen?
6: Dumme Fragen zu stellen, das machen sie gut.
0: Oh, obwohl ich sagen muss, ich habe letztens von Florian Wirtz auch ein krasses Video gesehen, wie er da am Rumdribbeln und
1: rumjonglieren
0: war. Also vielleicht könnte er dann auch den Rekord noch knacken.
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1: Es geht rein in euren Mittwochvormittag. Schön, dass ihr da seid. Hi, ich bin's, Felina. Die 10 jetzt am Stück laufen und die gehen gleich weiter auch noch, ne? Mit zum Beispiel Taylor Swift und ihrer aktuellen Single und jetzt Harry Styles.
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die Abkürzung TS bei euch für Toy Story oder für Taylor Swift? Jetzt kommt beides zusammen und das ist doch richtig gut. Also da kommen wirklich viele nerdige Fanherzen auf ihre Kosten. Ihr hört Energy immer die besten neuen Hits, denn Taylor Swift hat einen Song zum neuen Toy Story Film geschrieben, also mittlerweile ja der fünfte. I Knew It, I Knew You, hat den auch schon performt und im gleichen Atemzug auch noch zusammen mit dem legendären Komponisten des ikonischen Toy Story Songs You've Got a Friend in Me genau diesen Song noch performt. Richtig toll. Ich liebe das, dass da wirklich so ganz viel Fantum zusammenkommt und den Song I Knew It, I Knew You hören wir jetzt hier bei Energy.

0: Deutschland immer noch raus bei der Fußball-WM 2026. Daran wird sich auch nicht mehr viel ändern. Aber die WM ist ja noch gar nicht durch. Jakob von Energy am Morgen. Ja. Wie sieht's denn da jetzt gerade aus?
1: Na, es ist weiter so, dass sich die großen Favoriten außer uns durchsetzen in ihren Spielen. Die Achtelfinals werden quasi gerade aufgefüllt. Kommenden Sonntag auch große Partie wird es geben zwischen Brasilien und Norwegen. Das wird, glaube ich, richtig spannend. Oh. Mhm. Und ansonsten gucken wir mal auf die Länder, die, ich sag mal, unglücklich ausgeschieden sind, so wie wir. Die haben nämlich schon alle eins gemeinsam. Da sind die Trainer schon weg. Wow. Also eigentlich auch selber direkt gegangen, weil sie gesagt haben, ach komm, nee, das war auch einfach schlecht von mir. Das haben wir jetzt noch nicht gemacht. Bei uns hat es jetzt so ablaufen, dass ja unser Bundestrainer Julian Nagelsmann gesagt hatte, er würde gerne im Amt bleiben. Der DFB schaut sich das die nächsten Tage dann mal an und wird sich besprechen und dann gibt es eine Entscheidung.
0: Wow, das ist aber wieder verkopft bei uns,
1: ja,
0: alles,
1: irgendwie
0: oder?
1: Schon.
0: Also da wird ja wieder ein Heckmeck draus gemacht. Ja. Aber gut, da haben wir was zu erzählen und was zu bequatschen,
1: ist
0: oder?
1: Richtig.
0: Untereinander ist doch schön.
1: Ja.
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11: Immer wieder Regen, Niesel, graue Wolken, das kennen wir gar nicht mehr, ne? Nicht mal 2 Stunden Sonne kriegen wir heute zusammen. Es ist wirklich die große Verschnaufpause bei maximal 22 Grad. Keine Sorge, morgen schon wieder heiß, 28 Grad. Da ist es noch richtig voll auf der A100 in beiden Richtungen. 20 Minuten mehr an dieser Spurverengung, beziehungsweise fehlen ja einfach Spuren im Bereich zwischen Kreuzschöneberg, Innsbrucker Platz, Detmolder Straße. So zieht sich teilweise der Stau, aber ganz ordentlich. Also da könnt ihr euch gut mit reinstellen. Dann dauert es auch noch eine Viertelstunde länger auf der Karl-Marx-Straße in Neukölln und auch auf der Petersburger Straße haben wir noch Stau. Wenn ihr noch was entdeckt, 030 26 12345.

0: Wow, also Fan sein nimmt ja gerade echt Ausmaße an. Für Energy Star Olivia Rodrigo habe ich euch ja erzählt, die Fans in der allerersten Reihe haben einfach Windeln an, damit sie diese erste Reihe nicht aufgeben müssen, für wenn sie mal Pipi müssen. Bei Bruno Mars ist ja gerade auf Tour. Sein Deutschlandkonzert in Berlin waren 40 Grad den Tag und die Menschen standen seit 7 Uhr morgens unter so Decken, einfach damit sie den ersten Platz bekommen. Für was würdet ihr sowas tun? Also, das habe ich mich wirklich gefragt, für was würdet ihr campen? Es gibt ja Leute, die so für Turnschuhe oder bestimmte Uhren oder wenn irgendwie ein neues iPhone rauskommt, vor diesen Stores campen. Das habe ich schon gehört und trotzdem die häufigste Antwort auf die Frage, für was würdet ihr campen, von was seid ihr so Fan, dass ihr das machen würdet, ist...
1: Für kein Geld auf der Welt.
0: Zumindest bis jetzt, aber vielleicht habt ihr ja auch noch Antworten, wofür es sich lohnt. Zum Beispiel gab es auch...
2: Also ich war tatsächlich auf einem Eminem-Konzert und das war wirklich das beste Konzert meines Lebens auch und da bin ich nach Holland gefahren. Relativ früh und da standen wir schon um 12 an und es ging ja erst, weiß ich nicht, 19 Uhr oder so los.
0: Bis nach Holland fahren, dann 7 Stunden anstehen, ist schon eine Hausnummer. Energy. Für was würdet ihr denn sowas machen? Campen, euch eine Windel anziehen oder von mir aus den ganzen Tag in der übertriebenen Hitze stehen, um in die erste Reihe zu kommen? Schickt's mir gerne per WhatsApp oder Insta, da heiße ich felina_fln.
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0: 15 Minuten pro Tag reichen, um für Entspannung zu sorgen. Das Geheimnis, ein Mikro-Hobby. Wichtig ist, kleine Inseln am Tag schaffen und die Zeit bewusst genießen.
4: Ich finde das eine fantastische Idee, eine sehr gute Idee.
0: Ja,
4: so diese,
0: ich auch.
4: Diese
0: ja.
4: Mikro-Hobbying mache ich zum Beispiel auch. Ich bin sogar einen Schritt weiter, ich mache Mikro-Working. Also ich arbeite so wenig am Tag, nur mal eine Stunde, nur mal reingerieselt
0: ja,
4: so ein bisschen.
0: Und das können wir alle bestätigen aus der Redaktion.
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1: Kennt ihr diese Momente, so, weiß ich nicht, unter der Dusche oder kurz vorm Einschlafen, wenn ihr merkt, oh Gott, warum hab, das habe ich gemacht? Das ist ja so peinlich. Das habe ich manchmal, wenn ich mir vorstelle, dass ich als Kind übertrieben laut, ohne ein einziges Wort verstanden zu haben, irgendwie Songs im Radio mitgegrölt habe, während meine Eltern sich einfach vorne im Auto ganz normal unterhalten haben. Naja, aber gut, Eltern sollen einen ja auch lieb haben, weil egal wie man ist so als Kind. Und genau das war übrigens auch der Moment bei Norma Jean Martini, wo die Eltern gemerkt haben, gut, das Kind hat auch halt richtig Talent beim Singen. Meine Eltern haben das komischerweise nie gedacht. Woran das wohl liegen könnte. Norma Jean Martini, jetzt bei Energy über die besten neuen Hits.

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2: Uhr haben wir es. Schön, dass ihr mit dabei seid an diesem Mittwochvormittag. Die 10 jetzt am Stück laufen und die gehen gleich weiter mit der aktuellen Single von Fast Boy. Hier so in so guten 10 Minuten. Jetzt Miles Smith und Niall Horan und ich bin's, Felina. Hi.
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Ich glaube, die beiden Jungs, ein Tag ohne Musik, vertrocknen die oder irgendwie sowas wie so eine Pflanze, die nicht richtig gegossen wird. Energy ist an bei euch, immer die besten neuen Hits mit Fastboy. Und die machen wirklich so unendlich viel Musik, schreiben ja auch für andere, haben unter anderem an der offiziellen FIFA-WM-Hymne mitgeschrieben, waren jetzt aber auch gerade erst in Korea, weil sie gedacht haben, so, hä, K-Pop, das wollen wir uns auch mal ein bisschen reinfahren, da habe ich auch mal ein bisschen Bock drauf. Vielleicht da auch mal so eine kleine Genregrenze verschwimmen lassen zwischen EDM und K-Pop. Fastboy, jetzt für euch mit ihrer aktuellen Single Beautiful Life by Energy.

0: Talk bei Energy am Morgen. Gab es einen Moment, da kann ich jetzt zum Beispiel nicht entscheiden, wer doller verliebt ist in die Schauspielerin Millie Bobby Brown. Ist es Anna, guten Morgen, oder ist es Ben? Von vorne, es gibt ja Filmnews. Auf Netflix gibt's ab heute Enola Holmes 3 für euch. Könnt ihr euch schön reinglotzen. Millie Bobby Brown spielt da die Schwester von Sherlock Holmes. Sehr erfolgreiche Filmreihe. Und Ben von Energy am Morgen verrät Anna, warum er jetzt so riesiger Fan ist.
1: Für mich, was das Film angeht, eine neue Powerfrau irgendwie. Weil Wir kennen sie alle natürlich aus Stranger Things. Mhm. Da spielt sie 11 und sie macht das Wahnsinn. Ja. Aber sie hat jetzt ganz viele Projekte, wo sie nicht nur die Schauspielerin ist, sondern auch die Produzentin.
2: Das ist so Wahnsinn. Dann hat sie ja auch noch eine eigene Firma. Dann ist sie auch noch Model.
1: Beauty-Marke.
2: Und dann ist sie auch noch Jahrgang 2004. Die ist 22, die ist nochmal zwei Jahre jünger als ich. Und die hat ihr Leben so krass im Griff.
1: Echtes Powerhouse, Komplett Respekt. Ich freue mich auf den Film Enola Holmes 3.
0: Ab heute zu gucken, viel Spaß damit und mehr von Anna, guten Morgen und Ben. Das bekommt ihr natürlich morgen früh wieder hier bei Energy.
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0: Wetter.
7: So irgendwas zwischen Niesel und Regen passiert da heute noch den Tag über. Richtung Nachmittag wird es immer trockener. Da können die Wolken sogar noch mal kurz aufreißen, ein bisschen Sonne rausgucken. Aber es ist trotzdem wirklich unsere Erholpause, unser Verschnauftag. 21 Grad bis vielleicht so 23 Grad sind heute maximal drin. Das ist also, was soll ich sagen? Es sind knapp 20 Grad weniger als noch am Wochenende. Krass.
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7: Na klar, da haben wir auf jeden Fall noch Stau auf der A100 im Bereich Detmolder Straße, Innsbrucker Platz, Kreuz Schöneberg. Da wird ja an den Spuren rumgetüftelt. Dementsprechend könnt ihr da gerade in beiden Richtungen 10 Minuten mehr einplanen. Außerdem haben wir noch ein Problem in Wittenau, Oranienburger Straße, Höhe am Nordgraben, ist gerade voll gesperrt nach einem Unfall. Alles Gute in die Richtung. Wenn ihr noch was entdeckt, 03026 12345. Passt auf euch auf, kommt gut an.

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gerade auf großer Together-Together-Tour, Energy Star Harry Styles. Und ich liebe alle Videos von dieser Tour. Das muss ja so lustig dort sein. Zum Beispiel ist ihm gerade Folgendes passiert. Der Song Watermelon Sugar ist gestartet und er rennt so einen Steg entlang. Also der hat für seine Tour extra eine große Bühne mit einem Steg, ja, so wie zum Beispiel auch bei der Eras Tour, die Taylor Swift gemacht hat, gab es ja auch so einen Steg. Rennt da runter, merkt so, ja, jetzt ist so mein Einsatz und sieht, ich hab gar kein Mikro mit. Und musste dann nochmal schnell den ganzen Steg wieder zurückrennen. Hat sich dann noch rechtzeitig sein Mikro geschnappt. Und hat dann ein bisschen später eingesetzt. Ist ja auch okay. Bis dahin hat das Publikum toll mitgesungen. Hat es für ihn kurz übernommen. Ich finde das sehr süß. Hier ist er für euch mit Watermelon Sugar. Genau dem Song, bei dem alles schiefgegangen ist. Jetzt bei Energy und die besten neuen Hits. Aber man sieht wenigstens, dass live ist.

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2: Mittags auf Mittwoch. Schön, dass ihr mit dabei seid. Ich bin Svelina. Hi, die 10 Hits am Stück sind an und da habe ich gleich für euch die aktuelle Single von Krista Sarandi. Jetzt Leonie und Callum Scott.
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Mit 13 hat Crystal Serenity angefangen, in Pubs zu spielen. Er kommt ja aus UK und hat sich dort einfach im Pub gestellt, ein bisschen geklimpert und gesungen und es klang fantastisch. Und genau an diese gute alte Zeit denkt er gerne zurück. Singt er auch in seiner aktuellen Single Good Old Days, jetzt für euch bei Energy immer die besten neuen

0: Gibt was Neues, wenn ihr mit der BVG unterwegs seid? Nein, nicht geile Klimaanlagen, die uns retten, wenn es heiß ist. Es geht um was anderes, aber das finde ich auch sehr gut und auch sehr heiß. Jakob von Energy am Morgen.
1: Es geht um geile Namen.
0: So nämlich.
1: So, geile Namen auf den großen Stationsschildern der U-Bahn nämlich. Für den Nolli gibt es jetzt nämlich einen extra Zusatz da immer dran. Ne? Im Regenbogenkiez steht da. Um einfach zu zeigen, ey, hier wird queere Kultur gelebt, hier wohnen viele queere Leute, hier gehen sie feiern, machen Party und sonst was. Und passt ja auch ganz gut, wir sind mitten im Pride Month drin. In 2,5 Wochen haben wir ja schon lesbisch-schwule Stadtfest. Mhm. Und dann noch eine Woche später ist ja auch schon CSD.
0: Warum ist denn das weltweit immer der Juni und bei uns in Berlin immer im Juli?
1: Vielleicht, weil die Leute mal gehofft haben, hier ist das Wetter schöner.
0: Ah.
1: Gucken wir gerade raus.
0: Okay.
1: Ja?
0: Okay, naja.
1: Geht so.
0: Alles klar.
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7: Oh, jetzt kommt eins meiner absoluten Lieblingsthemen. 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
7: Am Wochenende habe ich noch gedacht, ich kann mir nicht vorstellen, jemals nochmal in meinem Leben eine Jeans anzuziehen und heute geht's. Zack, 3 Tage später ist das total in Ordnung. Ja, wir sind jetzt einfach mittlerweile angekommen bei 22 Grad als Höchsttemperatur des Tages. Dazu grau, ab und zu Regen möglich, gegen Nachmittag kann noch mal ein bisschen Sonne rauskommen. Ja, es ist einfach, ehrlich gesagt, es ist eine ganz andere Welt, in der wir gerade temperaturmäßig unterwegs sind.
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7: Da ist es weiterhin voller auf der A100 im Bereich zwischen Detmolder Straße und Albuinstraße bzw. Oberlandstraße und Kreuz Schöneberg, also eben in beiden Richtungen ungefähr dieselbe Höhe. Liegt dran, dass da weiterhin Bauarbeiten stattfinden und dementsprechend könnt ihr hier schon mal 10 bis 15 Minuten mehr einplanen. Wenn ihr noch was entdeckt, sagt ihr mir Bescheid. 03026 12345.

0: oh. Energy Star Harry Styles gerade auf Tour. Die Together Together Tour. Sieht bis hierhin großartig aus. Allerdings gab es da jetzt gerade einen Schockmoment in London. Ja, bei dem London-Konzert war Kollegin Valentina Ultra Harry Styles Fan mit dabei. Hast ihn da live gesehen und dann aber der große Schreck. Harry wäre einfach fast abgekratzt. Momentchen mal. Was ist da los?
1: Ich frage nicht warum, aber es hat zur Tradition, dass am Schluss von seinem Konzert nimmt er immer einen Schluck Wasser und spuckt es in die Luft wie so ein Wal. Und das hat er diesmal eben auch wieder gemacht und dann rennt er auf einmal wieder zurück, um noch einen Schluck Wasser zu nehmen. Und ich war so, okay, irgendwie weird. Jedenfalls hat er das noch in letzter Sekunde in die Luft gespuckt und auf einmal ist er am Boden zusammengebrochen. Und ich war so, passiert das gerade wirklich? Verlieren wir ihn gerade? Also einen kompletten Hustenanfall bekommen. Alle applaudieren und ich war so, ich weiß nicht, ob wir applaudieren sollten. Oh Gott. Da dachte ich wirklich, okay, jetzt ist vorbei mit ihm. Aber es geht ihm gut, er ist wieder auf der Bühne und performt. Aber kurzer Schockmoment, aber sonst wirklich ein Traum.
0: Ich habe mittlerweile Videos davon im Internet gesehen und ja, ich hätte mir auch in die Hosen gemacht vor Schreck. Also das war wirklich sehr, sehr, sehr beeindruckend aus, aber er hat sich wirklich einfach nur verschluckt. Also auch da kamen sie mit Harry Styles, das ist so einer von uns, das ist so einer, der sich auch mal verschluckt, oder?
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Die beste Version eurer selbst, also eure Idealvorstellung von euch selbst, diese Person. Was würde die denn heute Tolles alles machen? Vielleicht könnt ihr eine kleine Sache davon heute auch schon mal machen und so immer, immer näher an die Person rankommen, die ihr gerne sein würdet. Und eine Auseinandersetzung mit dieser Person, die er gerne wäre, hat Malik Harris einfach als kompletten Song gemacht, Lie to Me, jetzt für euch bei Energy, immer die besten neuen Hits.

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1: Na aber hallo, hallo, happy Mittwochsmittagspause. Wir haben es 13 Uhr, die Zähne sind am Stück laufen und da habe ich gleich für euch Baby-News von einem Energy-Star. Wer das ist, hört er hier gleich. Jetzt Bibi Rexha mit New Religion und ich bin Selina. Hi.
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herzlichen Glückwunsch. Da ist ein neues Baby geschlüpft und zwar das von Energy Star Austies. Die war ja noch hochschwanger bei uns im Energy Interview und da haben wir auch ein bisschen gequatscht, ob sie schon weiß, wie das Kind heißen soll. Und da hat sie gesagt, naja, ehrlich gesagt, wie soll ich das denn wissen? Ich muss das doch erstmal kennenlernen. Wir müssen doch im ersten Jahr erstmal rausfinden, ist das Kind vielleicht schüchtern oder ist es super, super mutig? Und je nachdem braucht es doch dann einen Namen, dass es dabei unterstützt, wie es so ist. Und das finde ich so eine Lebensherangehensweise, die ich total nachvollziehen kann. Vor allem, weil auf Isländisch ja Namen so viel Bedeutung mit sich tragen. Austies zum Beispiel ist ja isländisch und heißt Göttin der Feen. Also es ist was ganz Besonderes. Und deswegen bin ich schon sehr gespannt, wie das Kind heißen wird. Verraten hat sie es noch nicht. Hier ist sie für euch, Austies, bei Energy immer die besten neuen Hits.

0: ich euch eins versprechen kann, dann, dass ihr während dieser nächsten folgenden Meldung hier ab und zu mal denken werdet, habe ich das gerade richtig gehört? Und ja, ihr werdet dann richtig gehört haben. Jakob von Energy am Morgen. Es geht jetzt als erstes Mal um Adler in Brandenburg. Ja. Wusste ich schon nicht, dass wir Adler in Brandenburg haben.
1: Und zwar
0: haben.
1: Die hier, Schreiadler. Die haben irgendwie so ein kleines Problem mit ihrer Fortpflanzung. Also davon gibt es schon mal zu wenig. Und dann haben die noch ein bisschen Stress im Nest. Denn wenn die mehrere Küken haben, passiert es ganz oft, dass das eine sehr dominante Küken die anderen Küken wegsnackt. Also so seine Geschwister. Aufessen! Das ist für die Arterhaltung halt gar nicht gut. Da hat er immer nur eins übrig. Richtig doof. Deswegen haben jetzt verschiedene Naturschützer viele Eier eingesammelt aus Nestern bei uns in der Umgebung, auch viel in Polen. Und brüten und hegen und pflegen jetzt 26 frische Schreiadlerküken. Und damit die nicht sofort denken, oh, ich wurde von Menschen aufgezogen, ich bin was ganz Besonderes, haben sich die Schützer was Tolles einfallen lassen. Die haben jetzt so lange Mäntel an, ganz in Grau und Adlermasken auf. Und dann gibt es pro Tag eine schöne Maus.
0: Also ich habe jetzt mitgezählt, mein Counter war bei 3. Also, und 4.
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0: Wetter. Immer noch eher grau und Niesel bis Regen möglich, aber jetzt nicht so platterig. Ne? Teilweise habe ich hier auch schon den einen oder anderen Sonnenstrahl am Tauentzien gesehen, aber die Temperaturen sind halt wirklich einfach krass. Wir sind bei 21 bis vielleicht 23 Grad. Und wenn wir uns das mal auf der Zunge zergehen lassen, das sind 20 Grad weniger als noch am Wochenende. Also da waren es 41 Grad, jetzt haben wir 21. Was? Das ist so mindblowing für mich einfach gerade. A100 ist wie immer gerade ein bisschen voller an dieser Baustelle, nenne ich es jetzt mal, da mit diesen Spuren, ne, wo das so verengt wird im Bereich Innsbrucker Platz und Kreuz Schöneberg und so. Da könnt ihr auf jeden Fall mal in beiden Richtungen 10 Minuten mehr einplanen. Außerdem A115 stadteinwärts zwischen Kleinmachnow und Hüttenweg gerade 10 Minuten mehr. Und heute Abend gibt es ein großes Konzert im Olympiastadion und dementsprechend könnt ihr euch da auch drauf einstellen, wird drumherum voller. Wenn ihr noch was entdeckt, 03026.

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Song hier schmeckt für mich nach so ein bisschen vielleicht billiger Cola und Buffetessen, aber lieb gemeint, weil das schmeckt für mich einfach nach Cluburlaub. Das ist so ein typischer Song, den hat man im Cluburlaub gehört. Gibt mir Urlaubsfeeling, absolut ja. Und gibt mir Sommerfeeling, absolut großes ja. Also ich freue mich sehr. 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
2: Und da haben wir es, 14 Uhr. Ich freue mich, dass ihr am Start seid. Hi, ich bin's, Felina. Wir machen weiter in den 10 Hits am Stück. Gleich mit der aktuellen Single von Milo zusammen mit DJ Licious. Gibt's so in guten 10 Minuten. Jetzt Harrison, All the Things She Said.
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Für immer jung sein klingt natürlich erstmal nach so einem ganz tollen Traum. Wollen ja auch, ich sag mal, viele Kosmetikprodukte und kosmetische Behandlungen erreichen. Aber, ganz kurz. Ich bin super dankbar dafür, dass ich nicht mehr 14 bin und im Musikunterricht sitze und denk, ich check gar nicht, was ein Quintenzirkel sein soll, dann irgendwie eine 5 bekomme, nach Hause gehe, komplett mit mir und meinem Körper selber überfordert bin und denke, ich weiß nicht, wie mich jemals jemand nett finden soll. Und Jungs sind sowieso so kompliziert. Ach, das ist ja alles vorbei und dafür bin ich sehr, sehr dankbar. Milo, Forever Young kann natürlich trotzdem aber auch ein schöner Traum sein. Jetzt für euch bei Energy immer die besten neuen Hits.

0: Happy neuen Monat, Happy Juli. Julo, Juli, ich kann das gar nicht. Aber jedenfalls das mit dem L drinne. Jakob von Energy am Morgen ohne L drinne. Was passiert denn in diesem Monat?
1: Ach, wir haben so einiges, was neu ist. Wir haben zum Beispiel jetzt keinen Tankrabatt mehr.
0: Ach ja.
1: Ja. Der ist weg. Also die Preise sind wieder auf es ist teuer Niveau. Mhm. Und die große Frage ist natürlich, werden wir dann in den nächsten Wochen noch irgendwie entlastet? Viele versuchen es. Vielleicht die Stromsteuer. Vielleicht wird es über die Steuern. Wir werden es sehen. Ansonsten ist Bürgergeld jetzt nicht mehr Bürgergeld, sondern heißt jetzt Grundsicherung.
0: Okay.
1: Gibt verschärftere Regeln.
0: Toll.
1: Soll auch so sein, dass man nicht mehr ungepflegt und angetrunken zu einem Vorstellungsgespräch gehen kann. Ich wusste nicht, dass das Leute gemacht haben. Gut, okay. Ansonsten gibt es Konsequenzen. Mhm. Und ansonsten, ja, sind wir jetzt in dem Monat, wo die Sommerferien auch schon losgehen, teilweise auch schon losgegangen sind. Das heißt, viele Leute sind auch in Urlaubsstimmung.
0: Und bei uns in Berlin geht's los in einer Woche?
1: Ja, in anderthalb Wochen. Ja, in einer Woche. In genau einer Woche ist es schon soweit. Und da wird es natürlich voll auf den Straßen, bei der Bahn und natürlich am Flughafen.
0: So. Gut, also dann freuen wir uns doch erstmal auf einen schönen Sommermonat. Vielleicht passen wir das mit dem Wetter noch ein bisschen an und dann let's go.
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2: 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Wetter.
0: Und das ist irgendwie so ganz schüchtern, oder? Das Nachmittagswetter, so, es krübelt sich so ein ganz leicht vorsichtig die kleine Sonne mal raus und sagt, hallo, ich bin auch doch da, habt ihr mich schon vergessen? Nein, haben wir nicht. Das war sehr doll am Wochenende, liebe Sonne. Wir haben dich auf gar keinen Fall vergessen. Aber auch heute wird es halt nur ganz, ganz kurze Auftritte für die Sonne geben, denn wir bleiben bei ungefähr so 21 bis 23 Grad. Vielen, vielen Wolken, unter 2 Stunden Sonne am Stück insgesamt überhaupt nur angesagt. Und vielleicht kommt sogar noch mal ein Regentropfen vorbei. Das ist für heute das Thema. Morgen dann wieder 28 Grad.
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0: Abgesehen von dem Dauerstau auf der A100 im Bereich Kreuz-Schöneberg, Innsbrucker Platz, Detmolder Straße in beiden Richtungen, gibt's jetzt noch on top eine kleine Nervigkeit, und zwar ein kaputtes Autochen auf der A113 und zwar Richtung Neukölln, also stadteinwärts zwischen Stumrauchstraße und Johannisthaler Chaussee, rechte Spur gesperrt. Wenn ihr noch was entdeckt, 030 26 12345.

0: Tagen für Olivia Rodrigo oder halt einen ganzen Tag bei 40 Grad in der prallen Sonne stehen für Bruno Mars. Fan sein eskaliert gerade ein bisschen, oder? Und also das sind wahre Meldungen, gilt ja aber nicht nur für Stars, gilt ja auch so komplett für verschiedene Sachen. Gibt ja Leute, die campen, wenn ein neues iPhone rauskommt oder die für neue Turnschuhe sich irgendwo wild in eine Schlange stellen. Weiß ich nicht. Ich hab's nicht so gespürt, für was ich das machen würde. Gibt es da etwas, wofür ihr so richtig Die-Hard-Fan-mäßig euch irgendwo hincampen würdet oder vielleicht, weiß ich nicht, wirklich eine Windel anziehen würdet, damit ihr in der ersten Reihe steht?
1: Billie Eilish würde ich, glaube ich, machen, da würde ich gerne warten.
0: Ja, okay, Billie Eilish check ich auch ein bisschen, aber ein bisschen halt nur. Ich finde es sehr süß, dass ihr Fans seid, aber ich weiß nicht, campen wäre mir eins zu doll.
2: Woran ich mich erinnern kann, wir hatten ja hier im Winter dieses Pop-Up-Store zu Stranger Things. Mhm. Da wollte ich immer hingehen, aber die Schlange war jeden Tag grässlich und ich glaube, ich würde nicht anstehen. Nur wenn man ein extremer Fan ist, dann glaube ich, lohnt sich das anzustehen.
0: Ja? Weiß ich nicht, weil ich bin auch extremer Stranger Things Fan und diese Schlange war mir zu lang, hatte ich keine Lust drauf. Also, das geht dann ganz schnell wieder vorüber. Naja, also ich bin sehr gespannt. Vielleicht für die neuen Bücher von Sarah J. Maas, die im Herbst rauskommen oder die Serie Fourth Wing, weiß ich nicht, würde ich vielleicht... Nein, ich camp nicht. Ich sehe es nicht. Aber sagt mir gerne, was es bei euch ist. Könnt ihr mir einfach eine WhatsApp schreiben oder bei Insta, da heiße ich felina_fln.
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1: Wir haben es 15 Uhr, ich bin's Vivi und ab hier übernehme ich. Wir machen uns jetzt noch eine gute Zeit in Richtung Feierabend und das natürlich mit guter Mucke. Gleich Michael Schulte für euch mit Lovesick und weiter geht's mit Alex Warren.
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Beautiful Reasons, so heißt das neue Album von Michael Schulte, wo unter anderem auch dieser Track hier drauf ist. Und seine Botschaft von dem Album ist auf jeden Fall ganz klar. Er möchte, dass man wieder die vielen kleinen Dinge des Lebens bewusst wahrnimmt und wertschätzt. Und das machen wir jetzt doch einfach mal, ne? Wie seine Mucke zum Beispiel wertschätzen. Michael Schulte hört ihr auf Energy.

0: Der Sexualakt dauert bei Paaren im Durchschnitt ca. 15 bis 25 Minuten, also wenn man Vor- und Nachspiel einrechnet. Und da lacht sich die Breitfußbeutelmaus in ihre kleine Mäusepfote rein.
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0: Meine Kollegen Anna, Ben und Jakob spielen jeden Morgen eine Runde Fakt oder Fake und genau darum ging es heute früh.
2: Paarung bei Mäusen kann bis zu 14 Stunden dauern, ist ein
3: Fakt.
2: Und zwar bei der Breitfußbeutelmaus. Und das kann dann für die Männchen so dolle anstrengend und stressig sein, dass sie nach dem Sex einfach sterben. Ja. Und dann gibt es einige Weibchen, die fressen die Männchen dann auf.
4: Die Breitfußbeutelmaus.
2: Ja.
4: Hat nicht nur einen breiten Fuß, habe ich gehört in der Tierszene.
5: Aber sieht ja ganz süß aus.
6: Ist ja ganz süße Mausi.
2: Ja, und die frisst Männchen.
0: Mehr Fakten zum Weitererzählen und die komplett unnötig sind, die hört ihr natürlich auch morgen früh wieder bei Energy am Morgen.
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0: 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Ja, ist ein bisschen kälter geworden, habt ihr vielleicht gemerkt. Liegt daran, dass die Sonne gerade nicht scheint und wir nur so ungefähr 22 Grad haben. Gute Nachricht ist aber, morgen ist der Sommer wieder zurück. Freunde, braucht euch keine Sorgen machen. 27 Grad haben wir da mit ganz viel Sonne. Und da ist ein Unfall passiert. Auf der A113 stadteinwärts zwischen Stubenrauchstraße und Johannisthaler Chaussee steht ein defektes Fahrzeug. Nee, genau, es ist ein defektes Fahrzeug. Es war gar kein Unfall. Alles gut. Stadtring Richtung Treptow braucht ihr aber dafür 20 Minuten gerade ab Detmolder Straße. Solltet ihr noch was entdeckt haben, meldet es mir immer gern rein. 030 26 123 45. Energies an diesem schönen Mittwochnachmittag. Oder wir machen uns zumindest schön mit guter Musik. Martin Garrix und Ed Sheeran hört ihr gleich. Kamrat habe ich auch noch am Start mit Hug Yourself. Und weiter geht's jetzt mit My Lucky Day von Milo. 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

Weiter geht's hier auf Energy für euch mit einem der bekanntesten Afrobeats-Songs ever, und zwar Calm Down von Rema und Selena Gomez. Hört ihr jetzt hier. 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

0: Hallihallöchen, Vivi hier für euch und ihr seid mal wieder mittendrin in euren 10 Hits am Stück.
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0: Gleich habe ich für euch eine fantastische Newcomerin. Sky Newman hört ihr hier mit Man of the House. Jetzt geht's erstmal weiter mit Dermot Kennedy und Funeral.
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Was ist eigentlich der Trick, dass so riesige Stars, denen wirklich jeden Tag gesagt wird, wie toll sie sind und dass sie alles fantastisch machen, dann noch am Boden bleiben können? Da hat Sky Newman eine Idee, die meinte nämlich, man braucht mindestens eine Person, die wirklich ehrlich zu einem ist und auch wirklich mal sagt, ey, du verhältst dich gerade voll blöd. In ihrem Fall ist das ihre Schwester, die gleichzeitig auch ihre Managerin ist. Das passt ja sehr gut. Man of the House von Sky Newman, hört ihr auf Energy.

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0: Ja, ist ein bisschen grau, sind wir ja gar nicht mehr gewohnt, aber Leute, ist doch auch ein Relief, oder? Ich find's so geil gerade mal, einfach ein bisschen Luft bekommen auch mal wieder. Morgen kriegen wir 27 Grad dazu, gibt's einen schönen Sonne-Wolken-Mix und am Abend wird's dann wahrscheinlich auch noch mal ein bisschen regnen.
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0: Noch bis 17 Uhr wird markiert auf der A113 Richtung Schönefeld. Deswegen ist da ein bisschen Stau ab Adlershof. Dann auch Stau gerade auf dem Stadtring in beiden Richtungen an der Baustelle zwischen Innsbrucker Platz und Albuinstraße. Braucht ihr circa 20 bis 30 Minütchen länger. Und wenn ihr noch was entdeckt habt, dann meldet es mir sehr gern rein. 030 26 123 45. Ihr hört Energy mit mir, Vivi. Und Leute, ich weiß nicht, ob ihr es wusstet, aber ich habe mal Germanistik studiert. Und deswegen bin ich sehr interessiert an der deutschen Sprache. Und jeden Mittwoch kläre ich hier ein Sprichwort oder eine Redewendung auf. Und das machen wir gleich mal in 10 Minütchen.

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3: Energy ist an bei euch. Mit mir Vivi und ich liebe die deutsche Sprache, weil wir halt so Sachen sagen wie, ey, kannst du mal kurz Schmiere stehen?
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3: Was zur Hölle soll das bitte heißen? Also klar weiß ich inhaltlich, was das heißt, ne? Dass man eben Wache steht, während jemand anderes irgendwie einbricht und man muss dann vor der Polizei warnen. Aber sprachlich gesehen ergibt es doch keinen Sinn. Und deswegen gibt es jede Woche diese Rubrik hier, Vivi will's wissen. Wir finden raus, woher kommen Redewendungen und Sprichwörter. Und da frage ich als allererstes immer euch.
4: Ich kann mir vorstellen, dass Schmiere stehen eine Art Bestrafung war in besonders regnerischen Gegenden, wo man dann eben Schmiere stehen musste im Matsch.
5: Die Türscharniere werden geschmiert, dass man vielleicht an der Tür steht, da wo die Scharniere stehen und deswegen halt Schmiere steht.
6: Ich könnte mir vorstellen, dass das irgendwie noch so aus Fabrikzeiten kommt, so Industrialisierung, wenn Leute irgendwie an der Schmiere, das war irgendein Fabrikteil, da eben stehen mussten und gucken mussten, dass das irgendwie gut läuft.
3: Okay, und ich muss sagen, das hier ist wirklich fies, weil darauf kommt man nicht. Und da macht es sich doch wieder mal bezahlt, dass ich Sprachwissenschaften studiert habe. Das Wort Schmiere geht auf das jiddische hebräische Wort Schmira zurück und das bedeutet Wache oder Bewachung. Da klingelt es doch jetzt schon. So, und jetzt gab es früher eine sogenannte Gaunersprache, das Rotwelsch, und da haben sie sich dieses Wort Schmira aus dem jiddisch-hebräischen genommen und Schmira stehen draus gemacht und irgendwann wurde dann daraus Schmiere und keiner weiß mehr, warum man das eigentlich sagt.
0: Aha.
3: Also beziehungsweise ihr wisst es jetzt, weil ihr fleißig Vivi will's wissen hört.
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Energies an. Immer die besten neuen Hits jetzt mit Energy Star Taylor Swift. Den neuen Track I Knew It, I Knew You hört ihr jetzt hier. Und übrigens gibt es Rumors, es gibt Gerüchte, am Freitag soll sie Travis Kelce heiraten. Ob das wirklich stimmt, werden wir dann wahrscheinlich erst am Freitag sehen. Jetzt hört ihr sie hier auf Energy.

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0: Super Sippity mit Self-Aware habt ihr hier gerade gehört, mittendrin in euren 10 Hits am Stück.
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0: Wir haben 17 Uhr, rein mit euch in euren wohlverdienten Feierabend, Freunde. Und das natürlich mit guter Mucke. Gentleman und Michael Patrick Kelly hört ihr hier gleich mit Wildfire. Und jetzt geht's weiter mit Juste und Turn the Lights Off.
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Diese beiden Männer sind schon im Musikbusiness quasi seit ich existiere. Gentleman und Michael Patrick Kelly. Und die wissen halt einfach, was sie tun, weil sie schon so lange dabei sind. Haben jetzt zusammen einen Track rausgebracht. Finde ich richtig gut. Heißt Wildfire. Und genau den hört ihr auf Energy. Immer die besten.

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8: Energy ist an bei euch. Mit mir Vivi und wir schicken euch auf Tour, aber diesmal nicht von einem Energy-Star. Nee, und zwar gehen Medizin und Gesundheit auf Tour. Das Helios Cluster Berlin-Brandenburg ist in 6 Wochen in 6 Shopping-Centern unterwegs. Und da bekommt ihr jede Menge spannende Einblicke rund ums Thema Gesundheit und moderne Medizin. Sind nämlich ÄrztInnen vor Ort, Pflegekräfte oder auch GesundheitsexpertInnen. Mit denen könnt ihr da ein bisschen quatschen. Vielleicht sogar über eure neue Karriere beim Helios Cluster Berlin-Brandenburg. Noch bis Samstag sind sie im Spitzkrug Multicenter Frankfurt oder und alle Infos dazu, die bekommt ihr wie immer auf energy.de.
0: Wetter.
8: Ja, sieht ein bisschen bewölkt aus, soll bis zum Abend aber noch aufklaren und die Sonne soll noch mal ein bisschen vorgucken. Morgen sind es dann 27 Grad, ganz viel Sonne gibt es tagsüber und am Abend regnet's.
0: Verkehr.
8: Weiterhin staut es sich auf dem Stadtring in beiden Richtungen an der Baustelle. Zwischen Innsbrucker Platz und Albuinstraße braucht ihr ca. 25 Minuten länger. Dann gibt es gerade auch Stau in Richtung Treptow auf dem Stadtring zwischen Rudolf-Wissell-Straße und Spandauer Damm. Und einen Unfall gab es in Biesdorf, genau, Biesdorf heißt es, auf der Weißenhöher Straße. Da bitte Vorsicht an der Kreuzung. Und wenn ihr noch was entdeckt habt, dann meldet es mir wie immer gern rein. 030 26 123 45. Leute, ihr hört Energy an diesem 1. Juli, wie manche auch sagen. Und dieser Monat wird crazy. Bereitet euch wirklich schon mal auf viel Feierei vor, was ihr da nicht verpassen dürft. Das hört ihr gleich. Jetzt erstmal Olivia Dean für euch.
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3: Freunde, wer es noch nicht mitbekommen hat, wir haben einen neuen Monat. Es ist der 1. Juli und auch in diesem Monat steht natürlich einiges an. Es ist viel los, wir haben viele Termine. Und woran genau wir denken müssen, das weiß mein Kollege Jakob von Energy am Morgen. Jakob, was geht ab diesen Monat?
4: Na, auf jeden Fall jetzt noch schön Begriffe fürs Jugendwort des Jahres einreichen. Das geht noch gut 2 Wochen. Mhm. Dann hat sich die Fußball-WM für uns ja leider erledigt. Das Finale, das könnte aber trotzdem spannend sein. Das ist dann nur ein paar Tage später, an einem Sonntag. Das ist der 19. Juli. Und dann dran denken, bis Ende des Monats noch Steuererklärung abgeben. Mhm. Da gibt es ja wieder im Schnitt bis zu 1.000 Euro wieder, wird gesagt.
3: Ah ja, okay. Steuererklärung ist jetzt nicht ganz so spaßig. Was geht denn so in Berlin, was Spaß macht?
4: Auf jeden Fall die Fashion Week geht direkt morgen los und dann bis Sonntag. Dann haben wir in 2,5 Wochen 2 große Highlights an einem Wochenende. Lollapalooza Festival und das lesbisch-schwule Stadtfest. Mhm. Und eine Woche später ist dann natürlich auch noch CSD bei uns in Berlin. Also ist quasi ein ganzer Monat zum Durchfeiern.
3: Puh, okay, ja, hört sich auf jeden Fall sportlich an. Das sind alles Sachen, wo ich sehr gerne dabei bin. Aber wir schauen mal, ob ich das in meinem Alter alles noch überlebe. Danke dir, Jakob.
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0: Im Sommer 2011 konnten wir auf einmal alle Portugiesisch, out of nowhere. Und wir konnten auch einen ganz bestimmten Tanz. Ich bin gespannt, ob ihr den immer noch könnt. I said you pergo, hört ihr jetzt von Michel Delo hier auf Energy. Macht euch noch einen richtig schönen Nachmittag.
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0: Wir haben es 18 Uhr und ihr seid mal wieder mittendrin in euren 10 Hits am Stück.
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0: Und gleich geht es weiter für euch mit Chris Sarandi und seinem neuesten Track Good Old Days. Jetzt habe ich aber erstmal New Religion von euch, von Bibi Rexha. Und ich bin's, Bibi. Schönen, was haben wir? Mittwoch euch.
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Energies an. Mit mir Vivi und jetzt mit Energy Star Krista Sarandi. Der blickt gerne mal in seine Vergangenheit zurück. So heißt nämlich sein neuer Track Good Old Days. Und das Krasse ist, Leute, der ist einfach mit 13 Jahren schon in Pubs aufgetreten. Hat er gespielt und gesungen. Also das Selbstbewusstsein, das habe ich wahrscheinlich heute noch nicht.

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7: 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Bitte darauf achten, dass nicht jeder Anruf, der Kosten produziert, auch automatisch ins Studio gelangt. 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
5: So, hier nochmal die Frage.
6: Ein Bauer hat 17 Schafe. Alle, bis auf 9, hauen über Nacht ab. Wie viele Schafe hat der Bauer noch?
5: 0137 90 30 200. Noch niemand bei uns im Studio. Ist da jemand? 0137 90 30 200. Für 50 Cent aus allen deutschen Netzen. Ich werde nicht umsonst der 50-Cent-Mann hier im Studio genannt. Bei mir im Studio ist auch die Christiane. Hallo.
8: Hallo.
5: Für 50 Cent kriegt man bei dir aber nichts.
8: Nee, da kriegst du allgemein so wenig.
5: Deswegen, mit 50 Cent habe ich auch äußerlich keine Ähnlichkeit. Chrissy, Geld ist heute auf das Hörerskonto.
8: Obwohl Abend ist, geht heute raus per Echtzeitüberweisung.
5: Nice.
8: Ja, super nice.
5: Mal schauen, Bauer hat 17 Schafe, alle bis auf 9 hauen ab. Wie viele Schafe hat der Bauer noch? Singen wir nochmal schnell das Schäferlied ein bisschen. Ja, und dann bitte schnell rein zu uns ins Studio, denn wir haben es ein bisschen eilig, wir haben nicht so viel Zeit. Rumsdi-bumsdi, live im Studio durchgestellt mit dem Chance-Button. Wer ist dran?
9: Hallo, die Elena ist dran.
5: Elena, ich grüße dich. Schönen guten Abend.
9: Hallo.
5: Hallo.
9: Guten Abend.
5: Elena, wie viel sind's noch?
9: 9 Schafe.
5: Absolut richtig. Ein Hoch auf Elena. Wie geil ist das denn? Wir überweisen dir direkt das Geld. Bleib mal dran. Ich stell dich rüber in die Gewinnredaktion. 100 Euro Mietzuschuss, ne?
9: Vielen Dank.
5: Danke dir. Tschö.
9: Tschüss.
5: Machen wir direkt weiter, würde ich sagen. So, bumm. Neue Frage, neues Glück.
6: In Claudias Garten hängen an einem Baum 90 Birnen. 20 fallen reif herunter. 24 werden von Kindern gepflückt und 12 von Raupen gefressen. Wie viele Birnen hängen noch an der Birke?
5: Bah, wie lang ist denn die Frage? Ich wiederhole es gleich nochmal. 0137 90 30 200. 0137 90 30 200. Für 50 sind aus allen deutschen Netzen. Also die Frage ist, so lange ist die Sendung aus. In Claudias Garten hängen an einem Baum 90 Birnen. 20 fallen reif herunter, 24 werden von Kindern gepflückt und 12 von Raupen gefressen. Wie viele Birnen hängen noch an der Birke? 0137 90 30 200. Ruf jetzt an 0137 90 30 200 für 50 Cent aus allen deutschen Netzen. Wir brauchen die richtige Lösung. Weißt du, was rauskommt? Andy war schon mal in einer anderen Sendung da und meinte das.
10: Andy, hi, was hast du raus?
11: 34.
5: Nee, und Andy, nicht mich fragen, sondern antworten bitte. Wäre ganz geil. Also 34 sind es nicht. Lese ich, die Frage ist zu lang. Was machen wir das an dem Mittwoch?
8: Hör mal. Ja, ich weiß nicht. Leute nach der Arbeit wahrscheinlich müde. Egal was, aber ich zuckere das Ganze jetzt mal an. Ich verdopple Zuckert. Jetzt. Mmh. Ja, ich gehe von 100 Euro auf 200 Euro garantierter Gewinn.
5: Weißt du, ich werde daheim auf Diät gesetzt und hier wird jeder angezuckert. Das ist zwar nicht so gut. 0137 ja. 90 30 200. So, Spaß beiseite. 200 Euro hast du was anderes raus als 34. 0137 90 30 200 für 50 sind aus allen deutschen Netzen. Aufgepasst, du bekommst die 200 Euro heute. Sag mal bitte, was hier rauskommt. In Claudias Garten hängen an einem Baum 90 Birnen. 20 fallen reif herunter, 24 werden von Kindern gepflückt und 12 von Raupen gefressen. Aber wie viele Birnen hängen noch an der Birke? Diese Frage richtig beantworten und jetzt anrufen. Hast du die Lösung raus? Sag's uns bitte. Stefan war auch schon mal in einer anderen Sendung da und meinte das.
10: Stefan, was hast du raus?
11: Ich habe 44 raus, weil 20 Birnen plus 24 plus 12 sind 56 und dann von 90, 56, die abgezogen sind, 44. Ist einfach.
5: Was? Nee, also jetzt ist, Chrissy, wir spielen was anders. Das ist doch, wir haben schon keine Zeit mehr gleich, die Sendung dauert nicht mehr lang. Was ja, willst du denn machen jetzt?
8: Wir machen weiter, was? Aber es gibt mehr Geld. Nochmal ein 100er drauf. Wir sind jetzt bei 300 Euro Garantiegewinn geht heute raus per Echtzeitüberweisung.
5: Suche geht weiter. Also ich gebe die Runde jetzt nochmal frei. Das ist nicht so einfach, Stefan. 44 ist es nicht. 0137 90 30 200. 0137 90 30 200. Für 50 sind aus allen deutschen Netzen. Warum können hier nicht 44 rauskommen?
6: In Claudias Garten hängen an einem Baum 90 Birnen. 20 fallen reif herunter. 24 werden von Kindern gepflückt und 12 von Raupen gefressen. Wie viele Birnen hängen noch an der Birke?
5: Chrissy, ist da schon irgendeiner in Leitung 2? Lass mal hören. Hallo, hallo?
8: Es ist noch niemand, ich kann es nur bestätigen, noch niemand in Leitung 2, noch niemand, wieso? Der hier gelöst hat. Aber bei mir gibt es jetzt richtig Asche. Ich gehe jetzt nicht nochmal um 100 hoch, sondern ich gehe auf 500 Euro Garantiegewinn. Ich brauche nur einen, der wirklich richtig löst. 500 Euro garantierter Gewinn ab jetzt.
5: Was ist denn da los? 500 Euro für die Miete, 500 Euro für den Urlaub heute auf deinem Konto. Hallo Piratensender Powerplay, hört da jemand? 0137 90 30 200. Klopf, klopf, jemand da? 0137 90 30 200 für 50 sind aus allen deutschen Netzen. 500 Ocken, heute hast du jetzt die Lösung raus, sag's mir bitte. Thorsten war auch schon mal in einer anderen Sendung da und meinte das.
10: Wir brauchen nur die richtige Lösung von dir. Die da wäre?
12: Ich sag 36 Birnen.
10: 36 Birnen?
5: 36 Birnen.
10: Nein, wir kommen so schnell aus der Nummer nicht raus. Das ist leider nicht richtig.
5: Ja, aber ich komme jetzt aus der Nummer raus, weil ich das Ding jetzt einfach abbreche. Wieso denn, Leute? Wir müssen genau zuhören. Genau, Chrissy, du schaust ja mich so an, als ob du weiterspielen willst.
8: Ja,
5: bist du des Wahnsinns
8: weiter.
5: Mit der Beute?
8: Ja, ich spiele weiter, aber bitte wirklich genau zuhören und ich erhöhe nochmal. Ich gehe jetzt auf 600 Euro Garantiegewinn heute überwiesen, heute auf dem Konto.
5: Diese Frau. Diese Frau. 0137 90 30 200. Runde ist freigegeben. Runde ist frei jetzt gerade. Du kannst anrufen. Mit Leitung 2 bist du live in der Show. 0137 90 30 200 für 50 sind aus allen deutschen Netzen. Warum kann nicht 34 wie Andy, nicht 44 wie Stefan oder nicht 36 wie Thorsten meinte rauskommen? In Claudias Garten hängen an einem Baum 90 Birnen. 20 fallen reif herunter, 24 werden von Kindern gepflückt und 12 von Raupen gefressen. Aber wie viele Birnen hängen noch an der Birke? Beantworte die Frage. Beantworte die Frage. Für Geld obendrauf. Wie viel Geld haben wir jetzt?
8: 600 Euro, aber das ist mir zu wenig.
5: Was ist hier los mit dir?
8: Es ist zu wenig. Ich erhöhe es auch nicht um 100, sondern um 150 Euro. Wir sehen jetzt bei 750 Euro Garantiegewinn. Geht heute raus per Echtzeitüberweisung.
5: Das ist nicht dein Ernst jetzt. Das Geld ist heute...
8: Ja.
5: Okay, 750 Euro. Ich verspreche, das Geld wird unser Konto heute definitiv verlassen. Keiner im Studio. Mit Leitung 2 bist du hier. 0137 90 30 200. Hol dir die Knete jetzt. Immer noch keiner da. Die Posaunen pusten. 0137 90 30 200 für 50 sind aus allen deutschen Netzen. So, jetzt reicht's. Weißt du, was rauskommt? Dann hier einmal löst das Ding jetzt.
6: In Claudias Garten hängen an einem Baum 90 Birnen. 20 fallen reif herunter. 24 werden von Kindern gepflückt und 12 von Raupen gefressen. Wie viele Birnen hängen noch an der Birke?
5: 750. Und hast du jetzt die Lösung raus? Sag uns, was rauskommt. Rupert war schon mal in einer anderen Sendung da und meinte das.
13: Rupert, schön, dass du mit dabei bist. Komm, jetzt sag uns bitte deine Lösung.
14: Ich habe raus 34.
13: Rupert, 34 ist leider auch nicht richtig. Das tut mir leid.
5: Rupert! Das ist alles nicht viel. Warum wieder die 34? Andy hat doch schon, also jetzt, wir haben doch zweimal 34 gehört in der Chrissy. Lassen wir es sein, beerdigen wir das Spiel und sagen Tschüss.
8: Wir machen weiter, weiter, genau zuhören. Ah. Und jetzt regnet es Geld.
5: Wie?
8: Ich erhöhe jetzt von 750 nicht auf 800, nicht auf 900, nicht auf 59. Wir gehen auf 1.000 Euro Garantiegewinn.
5: Ist 1.000
8: Euro, ja.
5: Ist nicht dein Ernst jetzt. Okay, du kriegst 1.000 Euro. Ich wünsche mir jetzt einen Gewinner. Jürgen, sind wir zu hören? Ich frage mal unseren Jürgen. Du siehst selber, unser Toningenieur sagt, wir sind zu hören. Es ist keiner hier. 0137 90 30 200. Der Jürgen, unser Toningenieur, sagt, wir sind zu hören für 1.000 Euro jetzt. 0137 90 30 200 für 50 sind aus allen deutschen Netzen. Wie viele Birnen hängen an der Birke? Wir haben keine Zeit mehr. Es geht gleich weiter mit geiler Musik. Aber jetzt brauchen wir einen Gewinner. Jetzt sofort. Jede Sekunde kann es knallen. Immer noch niemand, der meine Stimme im Telefon hört. 0137 90 30 200. Mein Gott, ist da irgendeiner? Irgendjemand? Irgendwer? Ich frage wirklich gerade in den Äther raus. Hört jemand seinen Lieblingssender? 0137 90 30 200 für 50 sind aus allen deutschen Netzen. Das kann nicht sein. Das kann nicht sein. Wie viele Birnen hängen an der Birke? Ich muss den Schlusscountdown setzen. Das Geld geht definitiv raus. Das Geld geht definitiv raus. 0137 90 30 200. Achtung, Freunde. 0137 90 30 200 für 50 sind aus allen deutschen Netzen. Chrissy, Brechstange jetzt, denn wir haben keine Zeit mehr.
8: Brechstange, ich verdopple die Gewinnchancen. Zur Glücksleitung 2 kommt noch die Glücksleitung 3 dazu. Doppelte Gewinnchance in 3, 2, 1 ab jetzt.
5: Doppelte Gewinnchance. Wie viele Birnen hängen an der Birke für 1.000 Euro, die definitiv rausgehen? Das ist ein garantierter Gewinn. 0137 90 30 200. Du gewinnst das Geld garantiert, wenn du hier im Studio jetzt die Antwort richtig sagst. 0137 90 30 200. Jede Sekunde kannst du zu uns kommen. Jede gottgegebene Sekunde bist du bei uns. 0137 90 30 200 für 50 sind aus allen deutschen Netzen. Bitte, warum kommen hier nicht 34 raus?
6: In Claudias Garten hängen an einem Baum 90 Birnen. 20 fallen reif herunter. 24 werden von Kindern gepflückt.
5: Ja, und 12 von Raupen gefressen. Wir wissen's.
6: Wie viele Birnen hängen noch an der Birke?
5: Wie viele Birnen hängen noch an der Birke jetzt? 0137 90 30 200 für 50 sind aus allen deutschen Netzen. Chris, wir brauchen, ich weiß auch nicht, was können wir noch machen?
8: Ja, wir müssen verdoppeln, die Gewinnchancen verdoppeln. Ich gebe noch zur Glücksleitung 2 und 3. Glücksleitung 9 und 10 dazu. Vierfach und höchste Gewinnchance ab jetzt.
5: Sind wir zu hören? Wirklich, du siehst ja, es ist niemand im Studio. 0137 90 30 200. 0137 90 30 200 für 50 sind aus allen deutschen Netzen. 1.000 Euro gehen garantiert raus, egal ob da irgendeiner im Stau steht, im Auto sitzt, zu Hause. Nimm dein Handy, hol dir 1.000 Euro bei deinem Lieblingssender. Ich garantiere, das Geld verlässt unser Konto heute. 0137 90 30 200. 0137 90 30 200 für 50 sind aus allen deutschen Netzen. Es ist einfach, Chrissy, es ist niemand hier. Ich weiß nicht mehr, was ich machen soll. Was können wir noch tun?
8: Okay, wir verdoppeln ein letztes Mal die vierfache Gewinnchance auf die achtfache Gewinnchance. Die Glücksleitung 13, Glücksleitung 14, Glücksleitung 15 und die Glücksleitung 16 kommen dazu. Achtfache und höchste Gewinnchance. Jetzt muss es klingeln. Ab jetzt.
5: So, Achtung. Jede Sekunde zählt. Du kannst jetzt live zu uns ins Studio kommen. Jetzt. 0137 90 30 200. Ich nehme dich sofort rein. Die Chrissy hat die achtfache Gewinnchance freigeschaltet. Die achtfache. 0137 90 30 200. Jede Sekunde kannst du zu uns kommen. Hallo. Ist da jemand am Radio? 0137 90, 30, 200 für 50 sind aus allen deutschen Netzen. Das Ding spielen wir nie wieder an einem Mittwoch. Das kommt in den Giftschrank. Freunde, was bitte ist das hier?
6: In Claudias Garten hängen an einem Baum 90 Birnen.
5: Na, die braucht zu lang. 20 fallen reif herunter, 24 werden von Kindern gepflückt und 12 von Raupen gefressen. Aber wie viele Birnen hängen noch an der Birke, Chrissy? Brechstange jetzt!
13: Sprechstange, weil wir haben keine Zeit mehr.
8: Ja, wir haben keine Zeit mehr. Ich mach die 10 voll. Die Glücksleitung 27 und die Glücksleitung 28 kommen noch dazu. In 3, 2, 1, ab jetzt 10-fache Gewinnchance.
5: Achtung, Freunde, 10-fache Gewinnchance. Es wird und muss klingeln, das Geld geht raus. 0137 90 30 200. Immer noch keiner da. 0137 90 30 200 für 50 sind aus allen deutschen Netzen. Sendung in 180 Sekunden definitiv vorbei. Es wird vorher klingeln. Jede Sekunde zählt. Immer noch keiner da. Immer noch niemand bei uns im Studio. Es muss jede Sekunde klingeln. 0137 90 30 200. 0137 90 30 200 für 50 sind aus allen deutschen Netzen. Chrissy, wir sind ready to rumble.
8: Wir sind soweit. Noch niemand hier, der richtig gelöst hat. Ich gehe auf die 13-fache Gewinnchance. Die Glücksleitung 31, die Glücksleitung 32 und die Glücksleitung 33 kommen dazu. 13-fache und höchste Gewinnchance. Sendung so gut wie aus. Es wird jetzt klingeln. Ab jetzt.
5: Letzte Chance. Keine 120 Sekunden mehr. Es wird vorher klingeln. Hier gehen jetzt 1.000 Euro raus. 0137 90 30 200. 0137 90 30 200 für 50 sind aus allen deutschen Netzen.
6: In Claudias Garten hängen an einem Baum 90 Birnen. 20 fallen reif herunter. 24 werden von Kindern gepflückt und 12 von Raupen gefressen. Wie viele Birnen hängen noch an der Birke?
5: Sag es uns und du bekommst die 1.000 Euro jetzt. 0137 90 30 200. Niemand hier im Studio, niemand hört gerade meine Stimme in seinem Telefon. 0137 90 30 200. Jetzt die Chance nutzen. 0137 90 30 200 für 50 sind aus allen deutschen Netzen. Chrissy, hört schon jemand meine Stimme in seinem Telefon?
8: Nein, noch niemand. Ich bestätige das.
5: Und die 1.000 Euro gehen definitiv raus. Das Geld geht definitiv raus, aber ich brauche jetzt die richtige Lösung von dir. Immer noch keiner da. 0137 90 30 200. Es muss innerhalb der nächsten 40, 39, 38. Du musst jetzt die Nummer wählen. 0137 90 30 200. Ruf jetzt an. 0137 90 30 200. Für 50 sind aus allen deutschen Netzen.
6: In Claudias Garten hängen an einem Baum 90 Birnen. 20 fallen reif herunter. 24 werden von Kindern gepflückt und 12 von Raupen gefressen. Wie viele Birnen hängen noch an der Birke?
5: 0137 90 30 200. Ich sage ein letztes Mal die Telefonnummer. Du kannst ein letztes Mal die Chance auf die Tausende haben. 0137 90 30 200 für 50 Cent aus allen deutschen Netzen. Und mit der richtigen Lösung gibt's wie viel Geld, Chrissy?
8: 1.000 Euro garantierter Gewinn.
5: 1.000 Euro heute auf dein Konto. Durchgestellt mit dem Chance-Button. Wer ist denn dran? Hallo?
15: Hey, hier ist der Marcel.
5: Hey Marcel, was kommt denn raus?
15: Null.
5: Ja, an der Birke hängen keine Birnen.
8: Wer hat gewonnen?
5: Marcel. Ja? Ja, 1.000 Euro für dich.
15: Gewonnen?
5: Ja, bleib dran. Wir überweisen dir das Geld sofort. Bleib dran, bitte.
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1: Schön, dass ihr da seid. Ihr hört Energy an diesem Mittwochabend mit mir, Vivi. Und gleich habe ich für euch die neueste Single von Norma Jean Martini. Heißt Encore. Hören wir in 10 Minütchen mal rein. Übrigens ist die Best Friends mit Tiffany Aris und die gibt's jetzt.

Encore Big Dreamers, so heißt der neueste Track von Norma Jean Martini und die hat schon damals ganz big geträumt, denn sie hat schon immer gesagt, sie will unbedingt mal im Radio zu hören sein, hat sie auf jeden Fall hingekriegt und dazu hat sie ja auch noch dieses Jahr den offiziellen WM-Song mitgeschrieben, also Karriere ist gerade auf jeden Fall am Pieken bei der Frau. 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

0: Energy ist an mit mir, Vivi, und ich habe es vielleicht an der einen oder anderen Stelle mal erwähnt, ich bin nicht der allergrößte Fußballfan. Aber wenn mein Kollege Ben von Energy am Morgen random Fakten raushaut, dann finde ich das immer super spannend.
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3: Mir, Ben. Wir stellen euch jede Woche die wunderbarsten Fußballgeschichten vor. Heute mit drei verrückten Rekorden. 35 Stunden dauerte das längste Fußballspiel der Welt. Eine Benefizpartie zwischen zwei englischen Clubs. Endergebnis 333 zu 293.
4: Boah, ich habe das noch gar nicht so gesehen. Tschüss.
3: Ja, von England nach Argentinien. Hier gab es das Spiel mit den meisten roten Karten aller Zeiten. Insgesamt 35 rote Karten. Und kurz vor Abpfiff gab es dann noch eine Mastschlägerei.
5: Es ist nicht alles Friede, Freude, Eierkuchen.
3: Friedlicher ging es beim Ukrainer Nikolai Kuzenko zu. Er hält den Rekord im Fußball auf dem Kopf jonglieren. Insgesamt 24 Stunden und 30 Minuten. Noch Fragen?
6: Dumme Fragen zu stellen, das machen sie gut.
0: Nö, also von meiner Seite gibt es keine Fragen mehr. Wenn ihr noch welche habt, schreibt doch gerne Ben mal 030 26 12345.
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0: Bis zum Wochenende bleibt's richtig schön sonnig. Morgen bei 27 Grad, Freitag bei 22. Am Wochenende dann ein bisschen bewölkter, aber immer noch okay. 23 Grad kriegen wir maximal. Und Sonntagnachmittag dann ein bisschen Regen.
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0: Ein klitzekleines bisschen mehr Zeit müsst ihr noch einplanen auf dem Stadtring Richtung Treptow ab Detmolder Straße. Ansonsten sieht's gut aus. Fahrt schön vorsichtig, damit das so bleibt, und kommt gut an.

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So, und bevor ich hier die heiligen Energy-Hallen verlasse, habe ich natürlich noch einen richtigen Banger für euch von Enrique Iglesias und John De Paul. Hört ihr jetzt bei Lando und wir hören uns morgen wieder ab 15 Uhr. Da freue ich mich doch drauf. Macht's gut. Ciao, ciao.

0: Julian.
1: Um 20 Uhr an diesem Mittwoch freue ich mich sehr, dass ihr mit dabei seid an diesem 1. Juli 2026, an dem sich einiges ändert. Stichwort Tankrabatt und Stichwort Bürgergeld. Worauf wir uns jetzt einstellen müssen und sollen, das verrät uns gleich mein lieber Kollege Jakob. Vorher wird's noch Harrison mit immer den besten neuen Hits.

0: Und da fragt man sich, wo ist denn die Zeit geblieben? Energy ist an bei euch an diesem Mittwochabend, an diesem 1. Juli, 1.7. 6 volle Monate sind schon wieder vorbei im Jahr 2026. Gefühlt habe ich gerade erst Mutter geholfen, die Weihnachtsgans abzuspülen. Und zack, sind wir im neuen Monat. Bei mir jetzt mein lieber Kollege Jakob. Jakob, bei einer Sache müssen wir heute direkt Ciao sagen, ne?
1: Ja, und zwar beim Tankrabatt. Mhm. Wenn heute 12 Uhr mittags die Preise an der Tanke wieder nach oben gehen dürfen, dann wird es wahrscheinlich ein krasser Sprung werden. Denn jetzt kommen ja wieder diese bis zu 17 Cent den Liter dazu. Ansonsten gibt es ab heute auch das Bürgergeld nicht mehr. Das heißt jetzt Grundsicherung und da gibt es noch mehr strengere Regeln.
0: Okay.
1: Dann müssen alle Läden, die so Vapes oder E-Zigaretten verkaufen, die auch wieder zurücknehmen, damit die nicht mehr im normalen Müll landen. Ist auch gefährlich. Und Fliegen wird ein Tick billiger, denn da geht es mit der Steuer ein Tick nach unten. Bis zu 11,40 Euro pro Flug. Kommt dann halt auf die Strecke drauf an.
0: Mhm. Weil du tanken gerade sagst, ich habe gerade nochmal nachgeschaut, du hast völlig recht. Also über 2 Euro war der Liter super heute zum Beispiel. Über 2,10 Euro. Der Diesel, da merkt man das ganz genau, was du gerade angesprochen hast. Müssen wir sonst noch an irgendwas denken?
1: Na, auf jeden Fall jetzt noch schön Begriffe fürs Jugendwort des Jahres einreichen. Das geht noch gut 2 Wochen. Dann hat sich die Fußball-WM für uns ja leider erledigt. Ja. Das Finale, das könnte aber trotzdem spannend sein. Das ist dann nur ein paar Tage später, an einem Sonntag. Das ist der 19. Juli. Und dann dran denken, bis Ende des Monats noch Steuererklärung abgeben.
0: Oh, gut.
1: Da gibt es ja wieder im Schnitt bis zu 1.000 Euro wieder, wird gesagt.
0: Gut, dass du sagst, lieber Jakob. Auch das muss ich noch machen. Ansonsten hören wir uns wieder zur gleichen Stelle in 30 Tagen, dann, wenn du uns über die News im August aufklärst. Danke dir, lieber Jakob.

Eine belgische Co-Produktion hören wir jetzt hier bei Energy in Namen von Milo, Singer-Songwriter, seit 20 Jahren wahnsinnig erfolgreich, der sich aber jetzt Hilfe aus der EDM-Welt geholt hat, in Namen von DJ-licious. Erstmal fantastischer Bandname oder DJ-Name und auch tolle Kooperation. Forever Young heißt der Song, immer die besten neuen Hits.

0: Immer die besten neuen Hits hier bei Energy. Ich bin Julian und natürlich frage auch ich mich, wird die große Hochzeit von Taylor Swift und Travis Kelce jetzt genau in New York stattfinden? Es gibt ganz viele Gerüchte. Anscheinend wird in den Madison Square Garden gerade ein Schloss gebaut für die Hochzeit. Das ist alles absolut absurd. Jetzt bin ich nicht der größte Swiftie, aber meine liebe Kollegin Pia ist A, unsere größte Pop-Expertin und allergrößter Swiftie, die ein paar Informationen hat, die sie gleich zum Besten geben wird, damit man eben dieses Gerücht einordnen kann, was mehr ist als ein Gerücht. Das sei schon mal gesagt, das machen wir alles gleich. Außerdem hören wir noch Olivia Dean, alles in den nächsten 5 Minuten.
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0: Immer die besten neuen Hits hört ihr hier bei Energy, gleich mit der DJ Gosha für euch. Außerdem Somber und Holly Humberstone macht mit To Love Somebody den Anfang. Alles gleich hier bei Energy.
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Gosha haben wir jetzt hier bei Energy. Ein Musikproduzent aus Rumänien, der gerade einen großen Hit am Start hat. Michiko heißt der. DJ Gosha sonst eigentlich immer so eher mit Deep House und Electro House bekannt. Jetzt aber wirklich einen großen Mainstream-Erfolg. Hören wir jetzt immer die besten neuen Hits.

0: Julia.
1: Gibt es auf Island wirklich nur eine einzige McDonald's-Filiale? Das gilt es gleich herauszufinden in einer neuen Runde von Fakt oder Fake. Meine Kollegin Pia stellt sich der Frage. Vorher jetzt aber noch ganz entspannte Miles Smith mit Drive Safe und immer den besten neuen Hits.

0: Und da steht sie ganz oben auf der Energy Show Treppe, bereit runter zu tänzeln, um bei dieser Rubrik wieder zu glänzen.
1: Energy, Fakt oder Fake?
0: Meine liebe Kollegin Pia.
2: Hallo.
0: Pia, du bist ausgewiesene Pop- und aber auch USA-Expertin.
2: Okay.
0: Du kennst dich mit der Kultur aus und darum geht es auch heute so ein bisschen. Auf Island gibt es nur einen einzigen McDonald's. Fakt oder Fake?
2: Und das hat jetzt mit den USA wegen McDonald's, okay.
0: Ja klar, komm dir daher.
2: Auf Island gibt es, ich würde sogar behaupten, das ist ein Fake, weil ich sage, auf Island gibt es gar keinen McDonald's.
0: Es macht so überhaupt gar keinen Spaß, mit dir diese Rubrik zu spielen. Auf Island gibt es keinen einzigen, gibt es nur einen einzigen McDonald's, ist ein
2: Fake.
0: Denn du hast absolut recht, es gibt gar keinen McDonald's auf Island. Die letzte Filiale hat vor 17 Jahren zugemacht.
2: Crazy.
0: Ja, es gibt aber so ein Museum, wo die letzte Portion Burger und Pommes in so einer Vitrine ausgestellt ist.
2: Ich hoffe, es haben sie irgendwie gut gemacht. Das ist ja eklig. 17 Jahre so, alter Burger.
0: Wie so auf Mausoleum haben sie da nochmal, weißt du, zum Einpinseln
2: ja,
0: der
2: ja,
0: Leistung
2: ja, ja.
0: haben sie da die Pommes eingepinselt.
2: Ja,
0: Glückwunsch, Pia. Unsympathisch. Du bist das Bayern München von Fakt oder Fake.
2: So, irgendwo muss man das ja auch mal sein, ja.
0: Danke dir.
2: Gerne.

Michael Schulte haben wir jetzt hier bei Energy. Legend für mich ist 2018 beim ESC angetreten und Vierter geworden. Und wer das schafft, der wird bei mir für immer ein Stein im Brett haben. Michael Schulte hat seitdem auch wirklich eine große Fangemeinde, auch zum Beispiel in Frankreich, nicht nur in Deutschland, durch diesen ESC-Auftritt, der mittlerweile auch schon wieder fast über 8 Jahre in der Vergangenheit liegt. Time flies, Freunde. Lovesick haben wir jetzt, Michael Schulte mit immer den besten neuen Hits.

0: immer die besten neuen Hits hier bei Energy. Gleich mit Tyler für euch. Außerdem Alex Warren und Milo macht mit dem Lucky Day den Anfang. Alles gleich hier bei Energy.
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0: Immer die besten neuen Hits hört er hier bei Energy und gleich im wörtlichsten Sinne, denn wir hören zum allerersten Mal hier bei mir in der Sendung den ganz neuen Song von Somber. Außerdem Kygo und Benson Boone macht den Anfang.
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Es ist spät geworden hier bei Energy, 5:10 Uhr, aber das Wachbleiben, es hat sich gelohnt, anders als sich ein Spiel der Deutschen anzuschauen. Denn wir hören jetzt Somber, My Body Isn't Ready. Huh? Denkt ihr euch jetzt, kenne ich gar nicht von ihm, absolut zu Recht. Denn wir hören den Song jetzt auch zum allerersten Mal hier bei mir in der Sendung. Bin großer Somber-Fan, finde der Verein so die Welt von Freddie Mercury mit Harry Styles, also verbindet so Generationen. Großer Künstler, traut sich auch was und ist vollkommen zu Recht gerade in einem Hype. My Body Isn't Real haben wir jetzt immer die besten neuen Hits.

0: Julia.
1: Um 22 Uhr an diesem Mittwoch, an dem es einen neuen tollen Netflix-Film geht, den es sich zu anschauen lohnt, mit Millie Bobby Brown, die wieder in das Sherlock-Holmes-Universum eintaucht. Um welchen Film es sich genau handelt, das klären wir alles gleich. Vorher aber noch Harry Styles mit immer den besten neuen Hits.

0: So, nachdem jetzt auf allen Bildschirmen Fußball aktuell nicht mehr so angesagt ist, seit vorgestern, richten wir den Blick hier bei Energy natürlich auch auf das neue Wesentliche. Und da muss ich ganz ehrlich sagen, freue ich mich ganz arg auf Netflix. Gibt es seit heute Enola Holmes 3. Millie Bobby Brown spielt ja die Schwester von Sherlock Holmes. Und Ben von Energy am Morgen verrät Anna, warum er ein riesiger Fan ist.
1: Für mich, was das Film angeht, eine neue Powerfrau irgendwie. Weil ja, wir kennen sie alle natürlich aus Stranger Things, da spielt sie Eleven und sie macht das Wahnsinn. Ja. Aber sie hat jetzt ganz viele Projekte, wo sie nicht nur die Schauspielerin ist, sondern auch die Produzentin.
2: Das ist so Wahnsinn. Dann hat sie ja auch noch eine eigene Firma, dann ist sie auch noch Model.
1: Beauty-Marke.
2: Und dann ist sie auch noch Jahrgang 2004. Die ist 22, die ist nochmal zwei Jahre jünger als ich. Und die hat ihr Leben so krass im Griff.
1: Echtes Powerhouse, wow. Komplett Respekt. Ich freue mich auf den Film Enola Holmes 3.
0: Ja, freue mich auch drauf. Die ersten zwei waren toll. Ich finde eh alles toll aus diesem Sherlock Holmes Universum. Also sowohl die Guy Ritchie Filme als auch BBC mit Benedict Cumberbatch und eben jetzt auch Enola Holmes. Das ist einfach ein tolles Universum von Sir Arthur Conan Doyle. Und Millie Bobby Brown verkörpert die Schwester auch ganz fantastisch. Freue ich mich sehr drauf.

Taylor Swift hören wir jetzt hier bei Energy, die gerade in einer spannenden Woche sich befindet, beziehungsweise ist es für uns vermutlich spannender als für sie, denn wir rätselraten nur, heiratet sie wirklich ihren Travis Kelce in New York im Madison Square Garden? Es gibt viele Gerüchte, beide sind da gerade da. Es soll wohl auch ein Schloss gerade reingebaut werden in den Madison Square Garden für diese Hochzeit. Wir wissen es nicht, wir spekulieren nur, es gibt eben viele Anzeichen dafür. Was sicher ist, ist die bereits released Musik. Taylor Swift, I Knew It, I Knew You haben wir jetzt immer die besten neuen Hits.

0: Immer die besten neuen Hits hört ihr hier bei Energy gleich mit Paul Monkey, außerdem BTS und Kamerad macht den Anfang.
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0: Mittwochabend haben wir es hier bei Energy. 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

0: Immer die besten neuen Hits hier bei Energy, gleich mit Tom Gregory für euch. Außerdem haben wir Michael Schulte und Dermot Kennedy macht den Anfang.
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Gregory hören wir jetzt hier bei Energy, der ja auch dieses Phänomen in sich vereint, was schon viele britische Künstler vor ihm auch offenbart haben, dass sie in ihrer Heimat England ziemlich unbekannt sind, in Deutschland aber wahnsinnig erfolgreich. Ray von Rayman, also Ray Garvey, ein Beispiel, aber jetzt eben auch Tom Gregory. How It Was Before, so heißt sein neuer Song, den haben wir jetzt, und das sind immer die besten neuen Hits.

0: mit Julian.
1: Wo ist die Zeit geblieben? Sowohl heute an diesem Tag ist es 23 Uhr, als auch in diesem Jahr, der 1. Juli, ist jetzt auch schon wieder fast vorbei. Wir schauen deshalb gleich mal, was es in diesen Monaten in diesem Juli-Monat alles zu beachten gibt. Vorher jetzt aber noch Bibi Rexha mit immer den besten neuen Hits.

0: Und da fragt man sich, wo ist denn die Zeit geblieben? Energy ist an bei euch an diesem Mittwochabend, an diesem 1. Juli, 1.7. 6 volle Monate sind schon wieder vorbei im Jahr 2026. Gefühlt habe ich gerade erst Mutter geholfen, die Weihnachtsgans abzuspülen. Und zack, sind wir im neuen Monat. Bei mir jetzt mein lieber Kollege Jakob. Jakob, bei einer Sache müssen wir heute direkt Ciao sagen, ne?
1: Ja, und zwar beim Tankrabatt. Mhm. Wenn heute 12 Uhr mittags die Preise an der Tanke wieder nach oben gehen dürfen, dann wird es wahrscheinlich ein krasser Sprung werden. Denn jetzt kommen ja wieder diese bis zu 17 Cent den Liter dazu. Ansonsten gibt es ab heute auch das Bürgergeld nicht mehr. Das heißt jetzt Grundsicherung und da gibt es noch mehr strengere Regeln.
0: Okay.
1: Dann müssen alle Läden, die so Vapes oder E-Zigaretten verkaufen, die auch wieder zurücknehmen, damit die nicht mehr im normalen Müll landen. Ist auch gefährlich. Und Fliegen wird ein Tick billiger, denn da geht es mit der Steuer ein Tick nach unten. Bis zu 11,40 Euro pro Flug. Kommt dann halt auf die Strecke drauf an.
0: Mhm. Weil du tanken gerade sagst, ich habe gerade nochmal nachgeschaut, du hast völlig recht. Also über 2 Euro war der Liter super heute zum Beispiel. Über 2,10 Euro. Der Diesel, da merkt man das ganz genau, was du gerade angesprochen hast. Müssen wir sonst noch an irgendwas denken?
1: Na, auf jeden Fall jetzt noch schön Begriffe fürs Jugendwort des Jahres einreichen. Das geht noch gut 2 Wochen. Dann hat sich die Fußball-WM für uns ja leider erledigt. Ja. Das Finale, das könnte aber trotzdem spannend sein. Das ist dann nur ein paar Tage später, an einem Sonntag. Das ist der 19. Juli. Und dann dran denken, bis Ende des Monats noch Steuererklärung abgeben.
0: Oh, gut.
1: Da gibt es ja wieder im Schnitt bis zu 1.000 Euro wieder, wird gesagt.
0: Gut, dass du sagst, lieber Jakob. Auch das muss ich noch machen. Ansonsten hören wir uns wieder zur gleichen Stelle in 30 Tagen, dann, wenn du uns über die News im August aufklärst. Danke dir, lieber Jakob.

Felix und Lukas hören wir jetzt hier bei Energy, zwei Brüder, die gerade wirklich ihren Traum leben. Ihr kennt sie besser unter Fastboy. Sind seit einiger Zeit ja schon in Berlin, kommen ursprünglich aus der Nähe von Nürnberg, da Franken die Ecke, und leben gerade ihren Traum. Deshalb ist der Titel ihres aktuellen Songs so folgerichtig: Beautiful Life, Fastboy, immer die besten neuen Hits.

0: Immer die besten neuen Hits heute hier bei Energy. Gleich Teddy Swims für euch. Außerdem Clock Clock und Olivia Dean macht den Anfang.
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0: die besten neuen Hits hier bei Energy. Gleich Norma Jean Martini für euch, außer dem Somber. Und Ray macht den Anfang.
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Es ist spät geworden hier bei Energy an diesem Mittwoch, so spät, dass ich raus bin vor heute. Ich habe Feierabend. Schön, dass ihr mit dabei wart. Ihr hört mich, wenn ihr wollt, morgen wieder ab 20 Uhr bin ich für euch da. Bis dahin lasst ihr Energy durchlaufen. Ihr macht damit nichts falsch. Und ich verabschiede mich jetzt mit Norma Jean Martin and Corin. Sage ciao, ich bin raus. Bis morgen.

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